0: weiter mit feinem Gespür für Soul.
1: Steve Norman von Spandau Ballet über Hall & Oates. Out of Touch.
2: Hall & Oates hatten ein besonderes Gefühl für Soul und Pop. Sie haben Songs geschrieben, die sofort hängen bleiben und trotzdem Tiefe haben. Dass sie sogar Einfluss auf unsere eigene Musik hatten, das war für mich was ganz Besonderes. Out of Touch steht genau für diese Qualität.
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1: Im Studio Hanna Messerschmidt. Wegweisende Beschlüsse, wie erwartet, Fehlanzeige. Im Kanzleramt haben die Spitzen von Schwarz-Rot über einen gemeinsamen Fahrplan für kommende Reformen gesprochen. Thema war zum Beispiel die geplante Einkommenssteuerreform. SPD-Finanzminister Klingbeil sprach vorab von einer Arbeitssitzung. Inzwischen wird der Tankrabatt von fast 17 Cent weitgehend an die Verbraucher weitergegeben. Das zeigt eine Untersuchung der Monopolkommission, die die Bundesregierung berät. Auch der ADAC meldet sinkende Preise. Diesel kostete zum Wochenstart im Schnitt wieder weniger als 2 Euro pro Liter. Pflege, Krankenversicherung, Rente. Die Reformliste der Bundesregierung ist lang. Beim Kongress des Deutschen Gewerkschaftsbundes hat Kanzler Merz die Pläne gegen Kritik verteidigt. Wir müssen uns ändern, um zu erhalten, was uns gemeinsam wichtig ist, sagte Merz. Netflix hat Ärger am Hals. Der US-Bundesstaat Texas verklagt den Streaming-Giganten. Laut General

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1: Erst noch ein paar Schauer, die dann nach Osten abziehen. Danach wird es in vielen Ecken trockener und die Wolken reißen auch mal auf. Später kommen von Nordwesten wieder mehr Wolken nach. Aktuell liegen wir bei 9 bis 0 Grad. Heute am Tag dann oft wolkig. Ab und zu fällt auch wieder etwas Regen. Dazu maximal 17 Grad.
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0: 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Nina, 99 Luftballons.
1: Als die Rolling Stones 1982 in der Berliner Waldbühne spielen, lassen sie am Ende Luftballons in den Nachthimmel steigen. Als Zeichen gegen Gewalt. Carlo Carges, Gitarrist der Band Nena, wird durch die Luftballons zu einer Songidee inspiriert. Zusammen mit seinen Bandkollegen macht er daraus einen genialen Track, den alle lieben, bis auf ihre Plattenfirma. Sie veröffentlichen das Lied aber trotzdem und landen mit 99 Luftballons weltweit einen der größten Pop-Hits aller Zeiten, Made in Germany.

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1: Im Studio Hanna Messerschmidt. Das Spitzentreffen von Schwarz-Rot ist wie erwartet ohne große Beschlüsse zu Ende gegangen. Im Kanzleramt ging es am Abend darum, wie es nach dem Stopp der Entlastungsprämie weitergehen soll. Ziel war ein gemeinsamer Fahrplan für kommende Reformen, mehr nicht. Der Tankrabatt kommt mittlerweile größtenteils bei den Verbraucherinnen und Verbrauchern an. Das zeigt eine Untersuchung der Monopolkommission. Als Grund nennt sie vor allem den starken politischen und öffentlichen Druck. Deutschland gehört weltweit weiter zu den Top-Zielen für Cyberkriminelle. Letztes Jahr zählte das BKA rund 335.000 Fälle. Die Dunkelziffer dürfte deutlich größer sein. Einen großen Anstieg gab es bei sogenannten Ransomware-Angriffen, bei denen Lösegeld gefordert wird. Beim ersten ESC-Halbfinale haben sich 10 Länder ein Ticket fürs große Finale am Samstag gesichert. Neben Ländern wie Schweden, Israel und Griechenland ist auch Favorit Finnland weiter. Deutschland ist als eins der sogenannten Big Five-Länder automatisch im Finale.
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3: Erst noch ein paar Schauer, die dann nach Osten abziehen. Danach wird es in vielen Ecken trockener und die Wolken reißen auch mal auf. Später kommen von Nordwesten wieder mehr Wolken nach. Aktuell liegen wir bei 9 bis 0 Grad. Heute am Tag dann oft wolkig. Ab und zu fällt auch wieder etwas Regen. Dazu maximal 17 Grad.
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0: Dieser Track machte mich zum lebenslangen Superfan. Fab Morvan von Milli Vanilli über Queen. It's a kind of magic.
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2: Mitte der 80er habe ich Queen zum ersten Mal bewusst erlebt, beim großen Live Aid Konzert im Fernsehen. Freddie Mercury auf der Bühne, das war überwältigend. Kurz darauf kam It's a Kind of Magic raus und ich war komplett drin. Seitdem habe ich eine ganz besondere Verbindung zu Queen, weil Musik für mich mehr ist als Sound. Sie ist der Soundtrack unseres Lebens.
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Flock of Seagulls, Space Age Love Song. 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
1: Im Studio Hanna Messerschmidt. Wegweisende Beschlüsse, wie erwartet, Fehlanzeige. Im Kanzleramt haben die Spitzen von Schwarz-Rot über einen gemeinsamen Fahrplan für kommende Reformen gesprochen. Thema war zum Beispiel die geplante Einkommenssteuerreform. SPD-Finanzminister Klingbeil sprach vorab von einer Arbeitssitzung. Inzwischen wird der Tankrabatt von fast 17 Cent weitgehend an die Verbraucher weitergegeben. Das zeigt eine Untersuchung der Monopolkommission, die die Bundesregierung berät. Auch der ADAC meldet sinkende Preise. Diesel kostete zum Wochenstart im Schnitt wieder weniger als 2 Euro pro Liter. Bei wichtigen Medikamenten wie Antibiotika und Insulin will die EU unabhängiger werden. Neue Regeln sollen es leichter machen, die Produktion in Europa mit öffentlichen Geldern zu unterstützen. Bislang ist die EU stark abhängig von Asien, wo viele Medikamente herkommen. Im südfranzösischen Cannes ist am Abend das internationale Filmfestival eröffnet worden. Der für die Herr-der-Ringe-Reihe bekannte Regisseur Peter Jackson bekam einen Ehrenpreis für sein Lebenswerk. Im Rennen um die begehrte Goldene Palme sind in diesem Jahr auch 3 deutsche Beiträge.
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3: Viele Wolken hängen heute Morgen überm Land und von Nordwesten kommt schon Regen rein. Sonst kann es immer wieder krachen mit Gewittern. Im Süden bleibt's eher trocken. Später am Tag wird's insgesamt unbeständig. Dazu steigen die Höchstwerte auf 11 bis 17 Grad. Rund um Schauer und Gewitter sind auch mal Sturmböen drin. Morgen geht's ähnlich weiter mit Wolken und Schauern. Maximal 17 Grad.
4: P-I-M. Es ist Mittwochmorgen, es ist der 13. Mai und wir sagen guten Morgen, Peter Marie.
5: Hallo, jawohl. Morgen ist Feiertag Christi Himmelfahrt, also gute Laune.
4: Ja, das findet immer 40 Tage nach Ostern statt und das ist eben die Rückkehr Jesu Christi, Sohn Gottes, zu seinem Vater in den Himmel fährt er auf, ja?
5: Ja gut, oder andere feiern schlicht und ergreifend den Vatertag, nicht wahr? Und suchen weniger den Himmel.
4: Naja, oder was anderes im Himmel. Ich weiß es nicht, aber da müssen die Frauen wieder viel Geduld haben, denn ich sehe schon die Herrschaften, da die Herren mit Bollerwagen und Bierkästen und so weiter durch die Lande ziehen und da wird es dann richtig laut. Kommt übrigens aus dem Berliner Raum, dieser Vatertag.
5: Ja. Jetzt sei erstmal eine Streitsie, meine Berliner.
4: Und wenn der Tag dann vorbei ist, dann sagt man, ach, was war das gestern für ein Tag oder auch, so. That was yesterday, Foreigner.

0: Like a Virgin, das war Madonna in aller Frühe. Guten Morgen.
1: Guten Morgen, Peter und Marie hier bei 80s.
0: Das ist ja schon kurios, nicht? Da hat eine der weltbekanntesten Bands einen Song, den jeder kennt und die sagen, nee, den spielen wir nicht mehr live, weil angeblich Dave Gahan gesagt hat, ich mag ihn nicht mehr.
1: Das ist ein Ding.
0: Ist doch wirklich ein Ding. Nicht die Fans,
1: weißt du, woran mich das erinnert?
0: Ja.
1: Das erinnert mich an meine Lieblingssoße, Tomate Pikant. Haben alle geliebt. Gibt's nicht mehr aus dem Sortiment genommen. Wie dieser Song. Ergibt keinen Sinn für mich.
0: Tja, mein Gott, es gibt halt solche Dinge. Aber Gott sei Dank können wir ihn spielen, auch wenn Dave Gahan ihn nicht mag. Wir mögen ihn. People are people. Hier sind Depeche Mode.

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1: In Deutschland belegt heute im Jahr 1989 David Hasselhoff Platz 1 der Charts mit
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1: Ganze 8 Wochen thront Hasselhoff mit Looking for Freedom auf Platz 1 und verhindert damit ganz sicher den Aufstieg einer Konkurrentin, die sie ärgern dürfte. Madonna, die mit Like a Prayer genau einen Platz dahinter liegt und kommt nicht weiter als bis auf Platz 2. Und ein Geburtstagsgruß geht an einen ganz besonderen Mann. Er ist der Einzige, der 3-mal den ESC gewann. 1-mal als Komponist, 2-mal in den 80ern als Interpret. Heute im Jahre 1954 wurde der irische Sänger Johnny Logan in Melbourne, Australien geboren. Und wohl jeder kennt diese Hits.
3: Oh.

Favorites für den Frühling. Duran Duran. Und neu dabei, The Pasadenas, Riding on a Train. Eingevotet von Svenja aus Köln über die

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1: Im Studio Dirk Justus. Das Spitzentreffen von Schwarz-Rot ist wie erwartet ohne große Beschlüsse zu Ende gegangen. Im Kanzleramt ging es beim Koalitionsausschuss am Abend darum, was nach dem Stopp der Entlastungsprämie kommt. Ziel war ein gemeinsamer Fahrplan für kommende Reformen, mehr nicht. Der Tankrabatt kommt mittlerweile größtenteils bei den Verbraucherinnen und Verbrauchern an. Das zeigt eine Untersuchung der Monopolkommission. Als Grund nennt sie vor allem den starken politischen und öffentlichen Druck. Das Europaparlament berät heute über neue Regeln beim Kauf von Zugtickets. Bislang sind Zugreisen durch mehrere Länder oft kompliziert, weil man Fahrkarten von unterschiedlichen Anbietern braucht. Die EU-Kommission will die Betreiber dazu verpflichten, künftig auch Tickets aus anderen Ländern zu verkaufen. Beim ersten ESC-Halbfinale haben sich 10 Länder ein Ticket fürs große Finale am Samstag gesichert. Neben Ländern wie Schweden, Israel und Griechenland ist auch Favorit Finnland weiter. Deutschland ist als eins der sogenannten Big Five-Länder automatisch im Finale. 80s
2: 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Viele Wolken hängen heute Morgen überm Land und von Nordwesten kommt schon Regen rein. Sonst kann es immer wieder krachen mit Gewittern. Im Süden bleibt's eher trocken. Später am Tag wird's insgesamt unbeständig. Dazu steigen die Höchstwerte auf 11 bis 17 Grad. Rund um Schauer und Gewitter sind auch mal Sturmböen drin. Morgen geht's ähnlich weiter mit Wolken und Schauern. Maximal 17 Grad.
3: P-I-M. Und 6:30 haben wir schon hier in der Morning Show. Guten Morgen.
4: Hallo, Peter und Marie hier.
3: Ich hoffe, der 13. heute ist nämlich der 13. bringt euch ein bisschen Glück. Obwohl, eigentlich braucht ihr das ja gar nicht. Ihr kennt euch ja so gut aus in 80er Musik. Also da ist Wissen gefragt und das habt ihr doch nicht für unser Spiel gleich.
4: Genau, 8 Sekunden lang hört ihr einen 80s Hit und sagt uns dann Titel oder Interpret. Und Anmeldungen dafür gehen immer noch ein bei uns auf 80s.
3: Ja,
4: 80s.de.
3: Wir haben nämlich noch ein paar Minütchen und hören Musik von Wham, Wake Me Up Before You Go Go.

0: Let's Dance, David Bowie war das. Weiter geht's bei uns in der Morning Show mit unserem berühmten Spiel. 8 Sekunden, ne? Ihr wisst schon.
1: Richtig, aber nur wer sich angemeldet hat, ist jetzt hier vielleicht gleich bei uns in der Leitung. Wer das noch schnell nachholen möchte, kein Problem. 80s.de.
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0: Hallo Kai, Peter und Marie. 80s, 80s. Hallo.
1: Hallo.
3: Oh, da gibt's mich. Hallo, ihr zwei.
1: Hi.
0: Ja, da sind wir und du bist auch da. Also perfekt für unser Spiel, was wir gleich machen wollen. Kai, erzähl uns ein bisschen was von dir. Was machst du so?
3: Ich bin Bürokaufmann, ne? Also ich arbeite im Büro, mache Rechnungen für Kunden. Also ich mache so Kundenakquise, nennt man das, ne? Der Kunden freut nicht sein und so weiter und so fort, ne?
0: Schreibst auch die Mahnungen?
3: Nee, Mahnungen mache ich nicht. Nein, das brauche ich nicht. Weil,
0: das brauchst du nicht.
3: Weißt du warum? Es gibt bei meinen Kunden keine Mahnungen.
0: Das ist aber mal richtig schön. Ja, wieso? Also sehr gute Kunden, kann man dann sagen, ne?
3: Sozusagen, Peter. Genau, ja. Peter.
0: Dann wollen wir jetzt auch mal hoffen, dass du das Wissen anziehst, um die Rätselfrage zu lösen. In 8 Sekunden ein Hit aus den 80ern. Wir brauchen nur Interpretin, sage ich schon mal, oder den Titel des Songs. Das wird uns schon reichen. No? Bist du bereit?
3: Okay.
0: Ja?
3: Ich bin bereit.
0: Gut, dann starten wir.
3: Ich hoffe, dass ich es schaffe.
0: Ja, wir hoffen. Wir drücken dir die Daumen. Los geht's. Mensch, du bist ja schnell, mein Lieber. Das ist natürlich richtig, aber wir hören trotzdem die Auflösung nochmal.
1: Yes, herzlichen Glückwunsch, das war richtig.
0: Ja.
3: Ich freue mich so, dass ich das geschafft habe.
0: Du, und guck mal, wie du dich freust, freuen wir uns auch auf jeden Fall.
1: Ja, das ist süß.
0: Ganz toll. Und ja, wir wünschen dir alles Gute und die Socken kommen dann ganz bald.
3: Super.
0: Also Kai, alles Gute dir. Ciao. Tschüss.
3: Dankeschön.
1: Tschüss.

0: Es geht auf 6 Uhr zu. Das war ABC, The Night You Murdered Love.
1: Hallo, hier sind Peter und Marie und wir sagen gemeinsam Happy Birthday an einen der größten Musiker und eine der größten Stimmen des Souls. Moment, der kann sich eigentlich mal selber gratulieren, finde ich, oder?
0: Ja, finde ich auch. Unverkennbar Stevie Wonder. Er wird heute 76 Jahre alt und dieser Song läuft ja praktisch auf jeder Geburtstagsparty. Es ist der Geburtstagssong schlechthin. Manchmal denkt man ja gar nicht, was für ein genialer Musiker Stevie Wonder tatsächlich ist. Er hat mehrere Instrumente auch zum Teil sich selber beigebracht, perfektioniert und er ist ein sehr humorvoller Mensch, der über seine Erblindung tatsächlich oft Witze macht. So zum Beispiel hat er eine Wette mit Golfspieler Tiger Woods mit den Worten eingeleitet: Für jedes Loch $10.000, am besten wir spielen morgen Nacht. Und dann lacht er sich darüber tot. Und seine Blindheit ist für ihn tatsächlich ein Segen, wie er gesagt hat, denn sie hilft ihm, Welt und Menschen durch den Geist statt durch oberflächliches Aussehen wahrzunehmen. So kann man das aussehen und das zeigt dieses Positive, was Stevie Wonder an sich hat.
1: Ja, aber bei aller Positivität fällt es sicherlich selbst Stevie Wonder schwer, das zu ignorieren, was weltpolitisch so abgeht. Und auch deshalb hat er vor 2 Jahren einen neuen Song an den Start gebracht, der da heißt Can We Fix Our Nation's Broken Heart? Und

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1: Übersetzt heißt es, können wir die gebrochenen Herzen unserer Nation der USA reparieren? Der Mann macht sich Gedanken und das zu Recht. Wir hören Stevie Wonder jetzt mit einem seiner ganz großen Hits zu seinem Geburtstag. Hier ist Part-Time Lover.

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0: 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Im Studio Dirk Justus. Das Spitzentreffen von Schwarz-Rot ist wie erwartet ohne große Beschlüsse zu Ende gegangen. Im Kanzleramt ging es beim Koalitionsausschuss am Abend darum, was nach dem Stopp der Entlastungsprämie kommt. Ziel war ein gemeinsamer Fahrplan für kommende Reformen, mehr nicht. Der Tankrabatt kommt mittlerweile größtenteils bei den Verbraucherinnen und Verbrauchern an. Das zeigt eine Untersuchung der Monopolkommission. Als Grund nennt sie vor allem den starken politischen und öffentlichen Druck. Das Europaparlament berät heute über neue Regeln beim Kauf von Zugtickets. Bislang sind Zugreisen durch mehrere Länder oft kompliziert, weil man Fahrkarten von unterschiedlichen Anbietern braucht. Die EU-Kommission will die Betreiber dazu verpflichten, künftig auch Tickets aus anderen Ländern zu verkaufen. Beim ersten ESC-Halbfinale haben sich 10 Länder ein Ticket fürs große Finale am Samstag gesichert. Neben Ländern wie Schweden, Israel und Griechenland ist auch Favorit Finnland weiter. Deutschland ist als eins der sogenannten Big Five-Länder automatisch im Finale.
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2: Viele Wolken hängen heute Morgen überm Land und von Nordwesten kommt schon Regen rein. Sonst kann es immer wieder krachen mit Gewittern. Im Süden bleibt's eher trocken. Später am Tag wird's insgesamt unbeständig. Dazu steigen die Höchstwerte auf 11 bis 17 Grad. Rund um Schauer und Gewitter sind auch mal Sturmböen drin. Morgen geht's ähnlich weiter mit Wolken und Schauern. Maximal 17 Grad.
3: P-I-M. Es ist kurz nach 6 an diesem Mittwoch, wenn der Wecker jetzt geklingelt hat. Es ist noch sehr früh, aber wir kriegen euch wach. Keine Sorge. Schönen guten Morgen.
4: Ja, guten Morgen mit Peter und Marie.
3: Ja, da hatten die Pet Shop Boys so viele Nummer 1 Hits in den 80ern und dann kommt plötzlich Domino Dancing, eigentlich ein toller Song, und der geht in den britischen heimischen Charts nur bis auf Platz 7.
4: Sag mal. Und da hat Sänger Neil Tennant auch dazu gesagt, ich wusste, dass unsere Imperiumsphase mit Nummer 1 Hits vorbei ist.
3: Ja, stimmt, aber auch wieder nicht ganz, weil in Finnland, Spanien und einigen anderen Ländern ging das Ding bis ganz oben rauf, lag vielleicht auch an dem sehr erotischen Video zu diesem Song. Wir hören ihn jetzt und stellen uns den Rest vor.
4: Pet Shop Boys. Mal reingucken.
3: Ja, mach mal. Domino Dancing. 80s.

0: Dancing with Myself. Na, jeder wie er will. Schönen guten Morgen.
1: Guten Morgen.
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1: 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Das größte Treffen der schwarzen und alternativen

0: sehen. 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
1: 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Also eigentlich der perfekte Ort für unseren Start ins Festivalwochenende, nämlich die 80s WGT Opening Night.
0: Und das wird so ein richtig, also zünftiger Kickoff werden zum WGT. Da wird dann die schwarze Kunst spektakulär zelebriert mit so einem Live-Painting und Lesung und lecker Getränken und oh, das wird wild.
1: Alles ist natürlich von der Dark-Szene beeinflusst, auch die Drinks und auch spannende Menschen, wie zum Beispiel DJ Knüpfi.
2: Guten Morgen, Peter.
1: Ja, du bist DJ und warst zusammen mit deinem Kollegen Sandro Standhaft DJ und Mitbegründer vom WGT. Wirst da auch auflegen. Was können wir denn bei der 80s WGT Opening Night so alles erwarten?
2: Wir sind beide ja in der schwarzen Szene verwurzelt seit Mitte der 80er und 80s besagt ja auch, dass Sound aus den 80ern bevorzugt gespielt werden und wir haben uns im Prinzip darauf jetzt geeinigt, dass wir ausschließlich eigentlich Sounds der Wave-Gothic-Szene und Synthwave-Szene aus den 80ern noch spielen. Also speziell werde mal in meiner Plattensammlung wühlen. Ich habe Lust, mal wieder mit Vinyl aufzulegen. Und das andere, glaube ich, mit CD.
0: Das klingt auf jeden Fall vielversprechend. Vinyl, CDs, das ist alles am Start.
1: Aber alles in Dark natürlich, so soll das sein. 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

0: Message war das. Kurzer Songtitel, langer Gruppennamen, nämlich Grandmaster Flash and the Furious Five featuring Melly Mel and Duke Beauty. Ja, mein Gott, ja. Wir haben es aber gut gemacht auf jeden Fall. Schönen guten Morgen.
1: Guten Morgen.
0: Ja, und herzlich willkommen internationalen Top Gun Tag. Was ist das denn? Ja. Die Fans des Kultfliegerfilms mit Tom Cruise, der ja 1986 herausgekommen ist, die haben sich den heutigen Tag ausgesucht und zu einer Art Feiertag erklärt.
1: Der wird aber vor allem digital gefeiert. Also macht euch jetzt keine Sorgen, ihr müsst nicht die Pilotenbrille rausholen, nicht wahr? So zum Beispiel Profilbilder bei WhatsApp oder Instagram werden geändert an diesem wohl heiligen Feiertag.
0: Ja, gibt's auch Zitate aus dem Film, die werden gepostet. Zum Beispiel, Gentlemen, in dieser Schule geht es ums Überleben. Mhm. Sowas, ja.
1: Ja. Gut. Also darf ich einen Satz zu Top Gun sagen? Ich finde, der ist nicht gut gealtert. Der geht heute nicht mehr so gut. Der ist immer noch cool, ne? Fliegerbrille.
0: Ja, das liegt aber auch ein bisschen dran, dass wir mit Militär im Moment genug am Hut haben und nicht noch im Kino sowas sehen wollen, glaube ich.
1: Das stimmt. Und auch die Frauenrolle ist ein bisschen kritisch zu sehen. Eine hochintelligente Frau wurde da einfach nur auf die Romantik runtergebrochen. Also gut, wir sollten nicht genauer hingucken.
0: Nein, aber Tom Cruise ist gut, finde ich. Ja. Und der ist immer noch gut. Und wie der das macht, so auszusehen und so fit zu bleiben, ist mir ein Rätsel. Aber Kompliment auf jeden Fall.
1: Ja, und hinhören. Müssen wir genau.
0: Ja, natürlich, denn wir haben Musik zum Top Gun Tag aus Top Gun. Und zwar hier sind Berlin, Take My Breath Away. Oh!

0: 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Im Studio Dirk Justus. Wegweisende Beschlüsse, wie erwartet Fehlanzeige. Im Kanzleramt haben die Spitzen von Schwarz-Rot über einen gemeinsamen Fahrplan für angeschobene Reformen gesprochen. Thema beim Koalitionsausschuss war zum Beispiel die geplante Einkommenssteuerreform. Inzwischen wird der Tankrabatt von fast 17 Cent weitgehend an die Verbraucher weitergegeben. Das zeigt eine Untersuchung der Monopolkommission, die die Bundesregierung berät. Auch der ADAC meldet sinkende Preise. Diesel kostet im Schnitt wieder weniger als 2 Euro pro Liter. Deutschlands Autobauer streichen bis 2035 vermutlich um die 225.000 Stellen. 35.000 mehr als bisher angenommen. Das sagte der Verband der Automobilindustrie dem Redaktionsnetzwerk Deutschland. Vor allem Zulieferbetriebe seien davon betroffen. Hauptgrund die Entwicklung vom Verbrenner zum Elektromotor. Pyrotechnik, Laser und alles, was der Kostümfundus so hergibt. Im ersten Halbfinale des Eurovision Song Contests sind 10 Länder weitergekommen, darunter auch die Favoriten. Finnlands dramatisches Gesangs- und Geigenduo ist ebenso dabei wie Griechenlands Spaßnummer. Das zweite Halbfinale gibt's morgen.
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2: Viele Wolken hängen heute Morgen überm Land und von Nordwesten kommt schon Regen rein. Sonst kann es immer wieder krachen mit Gewittern. Im Süden bleibt's eher trocken. Später am Tag wird's insgesamt unbeständig. Dazu steigen die Höchstwerte auf 11 bis 17 Grad. Rund um Schauer und Gewitter sind auch mal Sturmböen drin. Morgen geht's ähnlich weiter mit Wolken und Schauern. Maximal 17 Grad.
3: P-I-M. Ja, das gibt's nur einmal im Leben. Kurz nach 6:30 am Mittwoch, dem 13.05.2026.
4: Wie du das immer so sagst, da wird mir immer ganz, ach, das ist irgendwie so gänsehautig.
3: Ist aber so.
4: Ja, stimmt. Ich kann ein bisschen in die Zukunft sehen, denn ich weiß, dass Peter gleich wieder eine spannende Popstory für euch hat und hier präsentieren wird. Also ein interessanter Fakt rund um einen 80s-Hit. Um was geht's denn gleich?
3: Es geht um die Stimme. Jeder Mensch sollte seine Stimme einsetzen, um auch politisch etwas durchzusetzen. Das ist der Inhalt des Songs, um den es geht. Und der Song selber ist richtig gut, die Story auch. Könnt noch ein paar Minuten warten, dann geht's los. Vorher gibt's Musik und zwar von Cyndi Lauper,

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1: Bei uns in Deutschland war John Farne Mitte der 80er weitestgehend unbekannt. In seiner Heimat Australien kannte ihn jeder. Vor allem wegen einer Schnulze, mit der er Ende der 60er einen Hit gelang.

Als er nun 1986 die Single You're the Voice veröffentlichen will, hat er Angst, dass sein altes Image ihm zum Verhängnis werden könnte und die Radiosender seinen neuen Song nicht spielen. Doch sein Manager hat eine geniale Idee. Er verteilt sogenannte White-Label-Versionen. Das bedeutet, dass die Platte mit dem Song nur einen weißen Aufkleber hat. Das Cover ist also unbedruckt und neutral. So weiß beim Hören niemand, wer da eigentlich gerade singt. Alles, was zählt, ist die Musik und die überzeugt. Schon nach kurzer Zeit läuft John's Song in den australischen Radios hoch und runter und dann schließlich weltweit. We

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1: 1982 haben viele von uns im Kino gesessen und teilweise geheult, denn da gab's E.T.
2: E.T. nach Haus telefonieren.
1: Der Außerirdische, der so liebenswert war. Ja, und ein Jahr später gab's nochmal einen Außerirdischen und der wurde besungen von DÖF, Deutsch-Österreichisches Feingefühl. Das war ein Projekt von den Österreichern Josi Prokopetz, Manfred Tauchen und den beiden Humpe-Schwestern Inga und Annette aus Deutschland. Und dieser Song ging einfach durch die Decke wegen des schönen Refrains. Und der liebenswerte Außerirdische, der heißt hier Kodo.
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0: 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Im Studio Dirk Justus. Wegweisende Beschlüsse, wie erwartet Fehlanzeige. Im Kanzleramt haben die Spitzen von Schwarz-Rot über einen gemeinsamen Fahrplan für angeschobene Reformen gesprochen. Thema beim Koalitionsausschuss war zum Beispiel die geplante Einkommenssteuerreform. Inzwischen wird der Tankrabatt von fast 17 Cent weitgehend an die Verbraucher weitergegeben. Das zeigt eine Untersuchung der Monopolkommission, die die Bundesregierung berät. Auch der ADAC meldet sinkende Preise. Diesel kostet im Schnitt wieder weniger als 2 Euro pro Liter. Deutschlands Autobauer streichen bis 2035 vermutlich um die 225.000 Stellen. 35.000 mehr als bisher angenommen. Das sagte der Verband der Automobilindustrie dem Redaktionsnetzwerk Deutschland. Vor allem Zulieferbetriebe seien davon betroffen. Hauptgrund die Entwicklung vom Verbrenner zum Elektromotor. Pyrotechnik, Laser und alles, was der Kostümfundus so hergibt. Im ersten Halbfinale des Eurovision Song Contests sind 10 Länder weitergekommen, darunter auch die Favoriten. Finnlands dramatisches Gesangs- und Geigenduo ist ebenso dabei wie Griechenlands Spaßnummer. Das zweite Halbfinale gibt's morgen.
1: 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Viele Wolken sind heute Morgen unterwegs, nur Richtung Alpen und im Südosten kommt schon öfter die Sonne raus. Sonst ist es erstmal länger nass mit Regen und später eher mit Schauern. Dazu kann es auch immer wieder gewittern, im Norden vereinzelt. Die Höchstwerte liegen bei 11 bis 17 Grad. Morgen bleibt's bei Sonne und Wolken, mit Schauern und Gewittern maximal bis 17 Grad.
2: P-I-M. Es ist Mittwochmorgen, es ist der 13. Mai und wir sagen guten Morgen, Peter Marie.
3: Hallo, jawohl. Morgen ist Feiertag Christi Himmelfahrt, also gute Laune.
2: Ja, das findet immer 40 Tage nach Ostern statt und das ist eben die Rückkehr Jesu Christi, Sohn Gottes, zu seinem Vater in den Himmel fährt er auf, ja?
3: Ja gut, oder andere feiern schlicht und ergreifend den Vatertag, nicht wahr? Und suchen weniger den Himmel.
2: Naja, oder was anderes im Himmel. Ich weiß es nicht, aber da müssen die Frauen wieder viel Geduld haben, denn ich sehe schon die Herrschaften, da die Herren mit Bollerwagen und Bierkästen und so weiter durch die Lande ziehen. Und da wird es dann richtig laut. Kommt übrigens aus dem Berliner Raum, dieser Vatertag.
3: Mhm.
2: Ja.
3: Jetzt sei erstmal eine Streit, ihr Bäume Berliner.
2: Ja, und passende Musik haben wir eigentlich dazu, nicht? You are the one. Hier sind Aha.

0: Ja, das ist einer dieser Songs, die klingen so optimistisch, sind aber eigentlich ein bisschen traurig gemeint. Wonderful Life, das war Black. Guten Morgen.
1: Guten Morgen und hallo, sagen wir gleich zu einem von euch, der sich angemeldet hat bei uns online, 80s80s.de, denn ihr möchtet unbedingt gerne auf unsere Opening Night kommen, an Pfingsten in Leipzig.

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1: Guten Morgen, Michael, Peter, Marie, 80s hier, hallo.
3: Hi.
4: Oh, hallo.
3: Oh, hi. Guten Tag.
1: Ganz überrascht.
4: Was für eine Überraschung.
1: Ja, eine Überraschung. Du hast dich angemeldet bei 80s.de auf unserer Webpage, weil du Pfingsten gern in Leipzig beim WGT-Treffen sein möchtest, ne?
4: Da würde ich genau wie letztes Jahr gern dabei sein, ja.
3: Ah, da war also wieder so ein Wiederholungstäter. Was zieht dich denn wieder dorthin? Was magst du so am WGT?
4: Ich mag die Atmosphäre, die Musik sowieso. Ja, genau.
1: Das stimmt ja auch. Vielleicht sollen wir für alle nochmal erklären, WGT, Wave Gothic Treffen ist das, ne? Das, manche wissen es ja gar nicht, aber du bist vom Fach, du weißt das natürlich. Auf welche Musik von dieser Richtung stehst du denn so allgemein?
4: Ich habe da mehrere Lieblings-Acts. Ich höre unter anderem auch gerne Philipp Boa, Dipschmond sowieso.
1: Mhm.
4: The Cure, ja. Die sind zwar jetzt nicht mit dabei.
1: Das heißt, du bist schon ein bisschen so in der Szene verhaftet, in dieser Dark-Szene. Also magst auch das alles drumherum, Kleidung und sowas, wie man sich gibt und so, das ist deine Sache?
4: Ja, genau. Ich ziehe mich auch gerne schwarz an. Ja. Und nehme gerne an solchen Veranstaltungen teil.
1: Du, dann können wir noch eins draufgeben, denn du darfst auch zu unserer Eröffnung kommen, in die 80s Gallery. Und da hast du zwei Karten. Herzlichen Glückwunsch.
4: Oh, super. Vielen Dank. Da freue ich mich wirklich. Und meine Frau freut sich da bestimmt auch sehr drüber.
3: Ach, das ist toll. Heute wird es gleich eine Date-Night und die hat sich gewaschen mit Live-Painting. 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
4: Das ist wirklich schön, sehr schön. 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
1: In Deutschland belegt heute im Jahr 1989 David Hasselhoff Platz 1 der Charts mit
2: I've been looking for freedom. I've been looking so long.
1: Ganze 8 Wochen thront Hasselhoff mit Looking for Freedom auf Platz 1 und verhindert damit ganz sicher den Aufstieg einer Konkurrentin, die sie ärgern dürfte. Madonna, die mit Like a Prayer genau einen Platz dahinter liegt und kommt nicht weiter als bis auf Platz 2. Und ein Geburtstagsgruß geht an einen ganz besonderen Mann. Er ist der Einzige, der dreimal den ESC gewann. Einmal als Komponist, zweimal in den 80ern als Interpret. Heute im Jahre 1954 wurde der irische Sänger Johnny Logan in Melbourne, Australien geboren. Und wohl jeder kennt diese Hit.

neu dabei, Prince, You Got the Look. 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

0: 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Im Studio Dirk Justus. Ein Fahrplan für die anstehenden Reformen, das ist bisher das Ergebnis des Spitzentreffens von Union und SPD am Abend. Details, etwa dazu, wann welche Reform umgesetzt werden soll, wurden zunächst nicht bekannt. Auch zu weiteren Entlastungen von den hohen Spritpreisen gab es keine Beschlüsse. Wer bei einem Raub oder einer Vergewaltigung K.O.-Tropfen einsetzt, soll härter bestraft werden. Das sieht ein neuer Gesetzentwurf von Justizministerin Hubig vor, den das Kabinett heute beschließen will. Damit müssten Täter mit mindestens 5 Jahren Gefängnis rechnen, so Hubig in der Rheinischen Post. Baden-Württemberg bekommt heute einen neuen Ministerpräsidenten. Im Landtag in Stuttgart soll Grünen-Spitzenkandidat Cem Özdemir zum neuen Regierungschef gewählt werden. Er folgt auf seinen Parteikollegen Winfried Kretschmann, der aus Altersgründen nicht noch einmal zur Wahl angetreten war. Beim ersten ESC-Halbfinale haben sich 10 Länder ein Ticket fürs große Finale am Samstag gesichert. Neben Ländern wie Schweden, Israel und Griechenland ist auch Favorit Finnland weiter. Deutschland ist als eins der sogenannten Big Five-Länder automatisch im Finale.
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2: Viele Wolken sind heute Morgen unterwegs, nur Richtung Alpen und im Südosten kommt schon öfter die Sonne raus. Sonst ist es erstmal länger nass mit Regen und später eher mit Schauern. Dazu kann es auch immer wieder gewittern, im Norden vereinzelt. Die Höchstwerte liegen bei 11 bis 17 Grad. Morgen bleibt's bei Sonne und Wolken, mit Schauern und Gewittern maximal bis 17 Grad.
3: P-I-M. Kurz nach 7:30. Wir haben noch ein bisschen was vor uns und haben auch schon ein bisschen was hinter uns, aber wir bleiben dabei. Hier sind Peter und Marie. Hallo, guten Morgen.
4: Ja, und zusammen bleiben wir natürlich. Hallo.
3: Ja, ich hoffe, der 13. heute ist nämlich der 13. bringt euch ein bisschen Glück. Obwohl, eigentlich braucht ihr das ja gar nicht. Ihr kennt euch ja so gut aus den 80er Musik. Also da ist Wissen gefragt und das habt ihr doch nicht für unser Spiel gleich.
4: Genau, 8 Sekunden lang hört ihr einen 80s Hit und sagt uns dann Titel oder Interpret. Und Anmeldungen dafür gehen immer noch ein bei uns auf 80s.
3: Ja.
4: 80s.de.
3: Wir haben nämlich noch ein paar Minütchen und hören Fine Young Cannibals, Johnny, Come Home.

0: Hi, heute Rumor, das war ein Bananarama. Weiter geht's bei uns in der Morning Show mit unserem berühmten Spiel. 8 Sekunden, ne? Ihr wisst schon.
1: Richtig, aber nur wer sich angemeldet hat, ist jetzt hier vielleicht gleich bei uns in der Leitung. Wer das noch schnell nachholen möchte, kein Problem. 80s.de.
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0: Hallo Kai, Peter und Marie, 80s, 80s, hallo.
1: Hallo.
3: Oh, da gibt's mich. Hallo, ihr zwei.
1: Hi.
0: Ja, da sind wir und du bist auch da. Also perfekt für unser Spiel, was wir gleich machen wollen. Kai, erzähl uns ein bisschen was von dir. Was machst du so?
3: Ich bin Bürokaufmann, ne? Also ich arbeite im Büro, mache Rechnungen für Kunden. Also ich mache so Kundenakquise, nennt man das, ne? Der Kunden freut nicht sein und so weiter und so fort, ne?
0: Schreibst du auch die Mahnungen?
3: Nee, Mahnungen mache ich nicht. Nein, das brauche ich nicht. Weil,
0: das brauchst du nicht.
3: Weißt du warum? Es gibt bei meinen Kunden keine Mahnungen.
0: Das ist aber mal richtig schön, ja. Wieso? Also sehr gute Kunden, kann man dann sagen, ne?
3: Sozusagen, Peter. Genau, ja. Peter.
0: Dann wollen wir jetzt auch mal hoffen, dass du das Wissen anziehst, um die Rätselfrage zu lösen. In 8 Sekunden ein Hit aus den 80ern. Wir brauchen nur Interpretin, sage ich schon mal, oder den Titel des Songs. Das wird uns schon reichen. No? Bist du bereit?
3: Okay.
0: Ja?
3: Ich bin bereit.
0: Gut, dann starten wir.
3: Ich hoffe, dass ich es schaffe.
0: Ja, wir hoffen. Wir drücken dir die Daumen. Los geht's.
4: I try not to talk too loud.
3: Das ist dieser Mega. Maybe mein Name ist Luca. I'm crazy.
0: Mensch, du bist ja schnell. Ach, süß. Mein Lieber, das ist natürlich richtig, aber wir hören trotzdem die Auflösung nochmal.
4: My name is Luca. 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
1: Herzlichen Glückwunsch, das war richtig.
0: Ja.
3: Ich freue mich so, dass ich das geschafft habe.
0: Du, und guck mal, so wie du dich freust, freuen wir uns auch auf jeden Fall.
1: Ja, das ist süß.
0: Ganz toll. Und ja, wir wünschen dir alles Gute und die Socken kommen dann ganz bald.
3: Super.
0: Also Kai, alles Gute dir. Ciao. Tschüss.
3: Dankeschön.
1: Tschüss.

0: Einen schönen guten Morgen bei 80s. Ich bin Peter Illmann. Hallo.
1: Hi, guten Morgen. Es ist auch mal wieder Zeit im Übrigen, um sich etwas mehr Zeit zu nehmen für richtig gute Musik aus den 80ern. Ja, ihr habt's schon erahnt. Jetzt gibt es wieder einen Song aus unserem Maxi Radio. Findet ihr in der kostenfreien Sender-App und im Web.
0: Roland Orzabal von Tears for Fears hat seinen größten Hit als Leichtgewicht bezeichnet. Komisch eigentlich, ne?
1: Ja, und das, weil er ihn mehr so als Filler gesehen hat für das Album. Und das ist schon witzig, denn das Album hieß ja Songs from the Big Chair.
0: Ja, erst Produzenten und Bandkollegen haben ihn überzeugt, überhaupt diese Nummer auf das Album raufzunehmen. Aber es hat sich als guter Griff erwiesen, denn während bei uns der Song zwar nur auf Platz 11 landete, gab es in den USA die Nummer 1 für diesen Song. Den hören wir jetzt in der Maxi-Version Tears for Fears, Everybody Wants to Rule the World.

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1: Im Studio Dirk Justus. Ein Fahrplan für die anstehenden Reformen, das ist bisher das Ergebnis des Spitzentreffens von Union und SPD am Abend. Details, etwa dazu, wann welche Reform umgesetzt werden soll, wurden zunächst nicht bekannt. Auch zu weiteren Entlastungen von den hohen Spritpreisen gab es keine Beschlüsse. Wer bei einem Raub oder einer Vergewaltigung K.O.-Tropfen einsetzt, soll härter bestraft werden. Das sieht ein neuer Gesetzentwurf von Justizministerin Hubig vor, den das Kabinett heute beschließen will. Damit müssten Täter mit mindestens 5 Jahren Gefängnis rechnen, so Hubig in der Rheinischen Post. Baden-Württemberg bekommt heute einen neuen Ministerpräsidenten. Im Landtag in Stuttgart soll Grünen-Spitzenkandidat Cem Özdemir zum neuen Regierungschef gewählt werden. Er folgt auf seinen Parteikollegen Winfried Kretschmann, der aus Altersgründen nicht noch einmal zur Wahl angetreten war. Beim ersten ESC-Halbfinale haben sich 10 Länder ein Ticket fürs große Finale am Samstag gesichert. Neben Ländern wie Schweden, Israel und Griechenland ist auch Favorit Finnland weiter. Deutschland ist als eins der sogenannten Big Five-Länder automatisch im Finale.
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3: Viele Wolken sind heute Morgen unterwegs, nur Richtung Alpen und im Südosten kommt schon öfter die Sonne raus. Sonst ist es erstmal länger nass mit Regen und später eher mit Schauern. Dazu kann es auch immer wieder gewittern, im Norden vereinzelt. Die Höchstwerte liegen bei 11 bis 17 Grad. Morgen bleibt's bei Sonne und Wolken, mit Schauern und Gewittern maximal bis 17 Grad.
4: P-I-M. Es ist kurz nach 8. Schönen guten Morgen. Für einige bricht der Morgen jetzt erst an, andere können sich nochmal auf die Seite legen. Wie auch immer, die Musik passt hoffentlich. Schönen guten Morgen.
5: Hallo mit Peter und Marie.
4: Manche Redewendungen aus dem Englisch-Amerikanischen sind ja ein bisschen schwer zu übersetzen. Zum Beispiel a view to a kill. Das ist sozusagen der Moment, in dem der Jäger seine Beute vor Augen hat, also zum Beispiel ein Fuchs oder sowas, und kurz bevor er ihn dann erschießt. Eigentlich eine traurige Sache, aber so heißt a view to a kill.
5: Ja, da denke ich direkt an das deutsche Sprichwort, I think I spider. Also ich denke, die spinnen oder ich spinne. So ungefähr ist es auch schwierig mit der Übersetzung, aber die genaue Übersetzung für uns Deutschen wäre jetzt im Angesicht des Todes. Und da wissen wir ja, wo der Hoppelhase langläuft.
4: Ja, genau, nämlich bei James Bond. Und hier sind Duran Duran, A View to

0: Lessons in Love am frühen Morgen, das war ein Level 42. Schönen guten Morgen, sind Peter und Marie.
1: Hi.
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1: Pfingsten, also nächste Woche, da findet ihr in Leipzig wieder das Wave-Gotik-Treffen. Und das wird nicht nur stattfinden, das wird zelebriert. Das größte Treffen der schwarzen und alternativen Szene. Und 80s, 80s ist auch wieder mittendrin als offizieller Partner mit dem passenden Festival Radio und mit unserer 80s, 80s Gallery.
0: Und was ist die 80s, 80s Gallery? Ja, wir haben es ja schon mehrfach gesagt, das ist so eine Mischung aus Radiostudio und gleichzeitig auch Kunstgalerie. Also eigentlich der perfekte Ort für unseren Start ins Festivalwochenende, nämlich die 80s 80s WGT Opening Night.
1: Und das wird so ein richtig, also zünftiger Kickoff werden zum WGT. Da wird dann die schwarze Kunst spektakulär zelebriert mit so einem Live-Painting und Lesung und lecker Getränken und oh, das wird wild.
0: Alles ist natürlich von der Dark-Szene beeinflusst, auch die Drinks und auch spannende Menschen, wie zum Beispiel DJ Knüpfi.
3: Guten Morgen, Peter.
0: Ja, du bist DJ und warst zusammen mit deinem Kollegen Sandro Standhaft, DJ und Mitbegründer vom WGT, wirst da auch auflegen. Was können wir denn bei der 80s 80s WGT Opening Night so alles erwarten?
3: Wir sind beide ja in der schwarzen Szene verwurzelt seit Mitte der 80er und 80s 80s besagt ja auch, dass Sound aus den 80ern bevorzugt gespielt werden und wir haben uns im Prinzip darauf jetzt geeinigt, dass wir ausschließlich eigentlich Sounds der Wave Gothic Szene und Synthwave-Szene aus den 80ern noch spielen. Also speziell werde mal in meiner Plattensammlung wühlen. Ich habe Lust, mal wieder mit Vinyl aufzulegen. Und das andere, glaube ich, mit CD.
1: Das klingt auf jeden Fall vielversprechend. Vinyl, CDs, das ist alles am Start.
0: Aber alles in Dark natürlich, so soll das sein. Wenn ihr noch mehr Infos möchtet, keine Frage, ihr könnt die bekommen über diese besondere Nacht in Leipzig. Steht alles bei uns auf der Webseite

0: The Safety Dance Men Without Hats. Wir sind in der Stunde zwischen 8 und 9 und sind schon richtig wach. Schönen guten Morgen.
1: Guten Morgen.
0: Ja, und herzlich willkommen internationalen Top Gun Tag. Was ist das denn? Ja, die Fans des Kultfliegerfilms mit Tom Cruise, der ja 1986 herausgekommen ist, die haben sich den heutigen Tag ausgesucht und zu einer Art Feiertag erklärt.
1: Der wird aber vor allem digital gefeiert. Also macht euch jetzt keine Sorgen, ihr müsst nicht die Pilotenbrille rausholen, nicht wahr? So zum Beispiel Profilbilder bei WhatsApp oder Instagram werden geändert an diesem wohl heiligen Feiertag.
0: Ja, gibt's auch Zitate aus dem Film, die werden gepostet. Zum Beispiel, Gentlemen, in dieser Schule geht es ums Überleben. Mhm. Sowas, ja.
1: Ja. Gut. Also darf ich einen Satz zu Top Gun sagen? Ich finde, der ist nicht gut gealtert. Der geht heute nicht mehr so gut. Der ist immer noch cool, ne? Fliegerbrille.
0: Ja,
1: und so.
0: Das liegt aber auch ein bisschen dran, dass wir mit Militär im Moment genug am Hut haben und nicht noch im Kino sowas sehen wollen, glaube ich.
1: Das stimmt. Und auch die Frauenrolle ist ein bisschen kritisch zu sehen. Eine hochintelligente Frau wird da einfach nur auf die Romantik runtergebrochen. Also gut, wir sollten nicht genauer hingucken.
0: Nein, aber Top Cruise ist gut, finde ich. Ja. Und der ist immer noch gut. Und wie der das macht, so auszusehen und so fit zu bleiben, ist mir ein Rätsel. Aber Kompliment auf jeden Fall.
1: Ja, und hinhören müssen wir genau.
0: Ja, natürlich, denn wir haben Musik zum Top Gun Tag aus Top Gun. Und zwar, hier ist Kenny Loggins, Danger Zone.

0: 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Im Studio Dirk Justus. Wegweisende Beschlüsse, wie erwartet, Fehlanzeige. Beim Koalitionsausschuss im Kanzleramt haben sich die Spitzen von Union und SPD auf einen Fahrplan für die anstehenden Reformen geeinigt. Details wurden nicht bekannt. Auch zu Entlastungsmaßnahmen gab es wohl keine Entscheidungen. Beim Thema K.O.-Tropfen soll das Strafrecht weiter nachgeschärft werden. Wer die Tropfen bei Vergewaltigung oder bei einem Raub einsetzt, muss künftig mit mindestens 5 Jahren Gefängnis rechnen, so Justizministerin Hubig in der Rheinischen Post. Das Gesetz dazu soll heute auf den Weg gebracht werden. In Stuttgart soll Cem Özdemir heute zu Baden-Württembergs neuem Ministerpräsidenten gewählt werden. Der Grünen-Politiker folgt auf den bisherigen Regierungschef Winfried Kretschmann. Der Koalitionsvertrag mit der CDU ist bereits unterzeichnet. Pyrotechnik, Laser und alles, was der Kostümfundus so hergibt. Im ersten Halbfinale des Eurovision Song Contests sind 10 Länder weitergekommen, darunter auch die Favoriten. Finnlands dramatisches Gesangs- und Geigenduo ist ebenso dabei wie Griechenlands Spaßnummer. Das zweite Halbfinale gibt's morgen.
1: 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Viele Wolken sind heute Morgen unterwegs, nur Richtung Alpen und im Südosten kommt schon öfter die Sonne raus. Sonst ist es erstmal länger nass mit Regen und später eher mit Schauern. Dazu kann es auch immer wieder gewittern, im Norden vereinzelt. Die Höchstwerte liegen bei 11 bis 17 Grad. Morgen bleibt's bei Sonne und Wolken, mit Schauern und Gewittern maximal bis 17 Grad.

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1: In Südamerika sind Gloria Estefan und ihre Miami Sound Machine schon Stars. In Europa haben sie mit Dr. Beat einen Top 10 Hit gelandet. Nur in Amerika, da interessiert sich niemand wirklich für sie. Während sie anderswo auf der Welt schon Hallen füllen, spielen sie in den USA auf Hochzeiten und Dinnerpartys, um bekannt zu werden. Doch auch das half nicht. Dann werden sie für einen Auftritt in den Niederlanden gebucht, in einem Club namens Katusha in Utrecht. Die Leute feiern Gloria und die Miami Sound Machine und fordern eine Zugabe nach der anderen, so lange, bis die Band einfach keine eigenen Songs mehr hat. Kurz entschlossen spielen sie einfach Lieder aus Kuba, die sogenannten Congas. Und die kommen so gut an, dass Estefan am Ende dieser langen Nacht entscheidet, ihr nächster Song soll unbedingt diese fröhlichen kubanischen Rhythmen beinhalten. Und siehe da, was eine Disco in Holland zum Kochen bringt, funktioniert überall. Denn Conga wird ein Riesenhit für die Band, endlich auch in den USA.

0: Hallo, weiter geht's. Hier sind Peter und Marie.
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0: Und da gibt's natürlich auch das Dinner-Party-Radio. Daraus gibt's jetzt eine Künstlerin, die tatsächlich in Münster geboren worden ist. Sie hat einen riesen Hit gehabt, danach nicht mehr so ganz viel. Gute Musik hat sie immer gemacht, aber der ganz große Erfolg blieb dann doch aus. Aber mit diesem Hit ist sie verbunden und da steht sie für. Tanita Tikaram heißt die Frau und hier ist ihr Riesenhit.

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1: Im Studio Dirk Justus. Wegweisende Beschlüsse, wie erwartet, Fehlanzeige. Beim Koalitionsausschuss im Kanzleramt haben sich die Spitzen von Union und SPD auf einen Fahrplan für die anstehenden Reformen geeinigt. Details wurden nicht bekannt. Auch zu Entlastungsmaßnahmen gab es wohl keine Entscheidungen. Beim Thema K.O.-Tropfen soll das Strafrecht weiter nachgeschärft werden. Wer die Tropfen bei Vergewaltigung oder bei einem Raub einsetzt, muss künftig mit mindestens 5 Jahren Gefängnis rechnen, so Justizministerin Hubig in der Rheinischen Post. Das Gesetz dazu soll heute auf den Weg gebracht werden. US-Präsident Trump reist heute nach China. Unter anderem stehen morgen Gespräche mit Staatschef Xi an. Es geht um den Iran-Krieg, Taiwan und neue Wirtschaftsdeals. Beobachter sagen, Trump geht angeschlagen in das Treffen wegen des festgefahrenen Iran-Kriegs und Problemen bei seiner Zollpolitik. Das Landgericht Bremen entscheidet heute über die geschrumpfte Alpenmilch-Schokotafel von Milka. Sie hat seit Anfang des Jahres 10 Gramm weniger, wurde aber 50 Cent teurer. Die Verbraucherzentrale Hamburg hat daher wegen Irreführung geklagt. 80s,
2: 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Viele Wolken hängen heute Vormittag über weiten Teilen Deutschlands. Dazu kommt immer mal Regen runter und später wird's eher schauriger. Vereinzelt sind auch Gewitter drin. An den Alpen ist es deutlich freundlicher mit Sonne und meist trocken. Insgesamt liegen die Höchstwerte bei 11 bis 17 Grad. Morgen geht's wechselhaft weiter. Wolken, Schauer und Gewitter, maximal 10 bis 16 Grad.
3: Es ist Mittwochmorgen, es ist der 13. Mai und wir sagen guten Morgen, Peter Marie.
4: Hallo, jawohl. Morgen ist Feiertag, Christi Himmelfahrt, also gute Laune.
3: Ja, das findet immer 40 Tage nach Ostern statt und das ist eben die Rückkehr Jesu Christi, Sohn Gottes, zu seinem Vater in den Himmel fährt er auf, ja?
4: Ja gut, oder andere feiern schlicht und ergreifend den Vatertag, nicht wahr? Und suchen weniger den Himmel.
3: Naja, oder was anderes im Himmel. Ich weiß es nicht, aber da müssen die Frauen wieder viel Geduld haben, denn ich sehe schon die Herrschaften, da die Herren mit Bollerwagen und Bierkästen und so weiter durch die Lande ziehen. Und da wird es dann richtig laut. Kommt er übrigens aus dem Berliner Raum, dieser Vatertag.
4: Mhm.
3: Ja.
4: Jetzt sei erstmal eine Streit, ihr Boine Berliner.
3: Und zum Vatertag passt Madonna doch auch ganz gut, nicht? Borderline.

0: Don't Lose My Number, ganz wichtig, wenn man sich kennengelernt hat. Das war Phil Collins. Guten Morgen.
1: Guten Morgen und hallo, sagen wir gleich zu einem von euch, der sich angemeldet hat bei uns online. 80s80s.de, denn ihr möchtet unbedingt gerne auf unsere Opening Night kommen. An Pfingsten in Leipzig.
0: Denn da wird das WGT stattfinden.
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0: Guten Morgen, Michael, Peter, Marie, 80s, 80s hier, hallo.
3: Hi.
4: Oh, hallo.
1: Oh, hi. Guten Tag.
0: Ganz überrascht.
4: Was für eine Überraschung.
0: Ja, Überraschung. Du hast dich angemeldet bei 80s80s.de auf unserer Webpage, weil du Pfingsten gern in Leipzig beim WGT-Treffen sein möchtest, ne?
4: Da würde ich genau wie letztes Jahr gern dabei sein, ja.
1: Ah, da war also wieder so ein Wiederholungstäter. Was zieht dich denn wieder dorthin? Was magst du so am WGT?
4: Ich mag die Atmosphäre, die Musik sowieso. Ja, genau.
0: Das stimmt ja auch. Vielleicht sollen wir für alle nochmal erklären, WGT, Wave Gothic Treffen, ist das, ne? Das, manche wissen es ja gar nicht, aber du bist vom Fach, du weißt das natürlich. Auf welche Musik von dieser Richtung stehst du denn so allgemein?
4: Ich habe da mehrere Lieblings-Acts. Ich höre unter anderem auch gerne Philipp Boa, Dipschmond sowieso.
0: Mhm.
4: Secure, ja. Jedenfalls jetzt nicht mit dabei.
0: Das heißt, du bist schon ein bisschen so in der Szene verhaftet, in dieser Dark-Szene. Also magst auch das alles drumherum, Kleidung und sowas, wie man sich gibt und so, das ist deine Sache?
4: Ja, genau. Ich ziehe mich auch gerne schwarz an. Ja. Und nehme gerne an solchen Veranstaltungen teil.
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1: In Deutschland belegt heute im Jahr 1989 David Hasselhoff Platz 1 der Charts mit
2: 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I've been looking for
1: Ganze 8 Wochen thront Hasselhoff mit Looking for Freedom auf Platz 1 und verhindert damit ganz sicher den Aufstieg einer Konkurrentin, die sie ärgern dürfte. Madonna, die mit Like a Prayer genau einen Platz dahinter liegt und kommt nicht weiter als bis auf Platz 2. Und ein Geburtstagsgruß geht an einen ganz besonderen Mann. Er ist der Einzige, der 3-mal den ESC gewann. 1-mal als Komponist, 2-mal in den 80ern als Interpret. Heute im Jahre 1954 wurde der irische Sänger Johnny Logan in Melbourne, Australien geboren. Und wohl jeder kennt diese Hits.

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0: 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Im Studio Dirk Justus. Ein Fahrplan für die anstehenden Reformen, das ist bisher das Ergebnis des Spitzentreffens von Union und SPD am Abend. Details, etwa dazu, wann welche Reform umgesetzt werden soll, wurden zunächst nicht bekannt. Auch zu weiteren Entlastungen von den hohen Spritpreisen gab es keine Beschlüsse. Wer bei einem Raub oder einer Vergewaltigung K.O.-Tropfen einsetzt, soll härter bestraft werden. Das sieht ein neuer Gesetzentwurf von Justizministerin Hubig vor, den das Kabinett heute beschließen will. Damit müssten Täter mit mindestens 5 Jahren Gefängnis rechnen, so Hubig in der Rheinischen Post. Zum ersten Mal seit fast 10 Jahren reist heute wieder ein US-Präsident nach China. Donald Trump trifft unter anderem auf Chinas Staatschef Xi Jinping. Im Mittelpunkt der Gespräche stehen der Iran-Krieg, der Streit um Taiwan und neue Wirtschaftsdeals zwischen den beiden Supermächten. Zum Start des internationalen Filmfestivals in Cannes ist Star-Regisseur Peter Jackson geehrt worden. Der etwa für die Herr-der-Ringe-Reihe bekannte Filmemacher bekam einen Ehrenpreis für sein Lebenswerk. Im Rennen um die begehrte Goldene Palme sind in diesem Jahr auch 3 deutschsprachige Beiträge. 80s,
1: 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Viele Wolken hängen heute Vormittag über weiten Teilen Deutschlands. Dazu kommt immer mal Regen runter und später wird's eher schauriger. Vereinzelt sind auch Gewitter drin. An den Alpen ist es deutlich freundlicher mit Sonne und meist trocken. Insgesamt liegen die Höchstwerte bei 11 bis 17 Grad. Morgen geht's wechselhaft weiter. Wolken, Schauer und Gewitter, maximal 10 bis 16 Grad.
2: 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Und wieder mal ist es 9:30 in Deutschland, das ist Mittwoch. Schönen guten Morgen.
3: Ja, und wieder mal sind Peter und Marie hier für euch am Start bei 80s 80s. Hi.
2: Ja, und jetzt gibt's einen Song von Duran Duran und der war sehr wichtig für die Band, denn 2 Bandmitglieder, Roger Taylor und Andy Taylor, waren ausgestiegen und ja, da musste man sehen, dass man als Trio wieder zurechtkommt. Das hat wunderbar geklappt und heute sind sie ja sowieso wieder alle gut vereint. Übrigens, 26. Juni Stuttgart, Duran Duran, sollte man sich angucken. Hier sind sie mit Notorious. 80s.

0: Einen schönen guten Morgen bei 80s 80s. Ich bin Peter Illmann. Hallo.
1: Hi, guten Morgen. Es ist auch mal wieder Zeit im Übrigen, um sich etwas mehr Zeit zu nehmen für richtig gute Musik aus den 80ern. Ja, ihr habt's schon erahnt. Jetzt gibt es wieder einen Song aus unserem Maxi-Radio. Findet ihr in der kostenfreien Sender-App und im Web.
0: Roland Orzabal von Tears for Fears hat seinen größten Hit als Leichtgewicht bezeichnet. Komisch eigentlich, ne?
1: Ja, und das, weil er ihn mehr so als Filler gesehen hat für das Album. Und das ist schon witzig, denn das Album hieß ja Songs from the Big Chair.
0: Ja, erst Produzenten und Bandkollegen haben ihn überzeugt, überhaupt diese Nummer auf das Album raufzunehmen. Aber es hat sich als guter Griff erwiesen, denn während bei uns der Song zwar nur auf Platz 11 landete, gab es in den USA die Nummer 1 für diesen Song. Den hören wir jetzt in der Maxi-Version. Tears for Fears, Everybody Wants to Rule the World.

0: Und gleich haben wir es 10, dann ist die Morning Show vorbei, aber noch lange nicht unser Programm. Es geht natürlich munter weiter über 80s. Shannon haben wir gehört mit Let the Music Play.
1: Hallo, hier sind Peter und Marie und wir sagen gemeinsam Happy Birthday an einen der größten Musiker und eine der größten Stimmen des Souls. Moment, der kann sich eigentlich mal selber gratulieren, finde ich, oder?
0: Ja, finde ich auch. Unverkennbar Stevie Wonder. Er wird heute 76 Jahre alt und dieser Song läuft ja praktisch auf jeder Geburtstagsparty. Es ist der Geburtstagssong schlechthin. Manchmal denkt man ja gar nicht, was für ein genialer Musiker Stevie Wonder tatsächlich ist. Er hat mehrere Instrumente auch zum Teil sich selber beigebracht, perfektioniert und er ist ein sehr humorvoller Mensch, der über seine Erblindung tatsächlich oft Witze macht. So zum Beispiel hat er eine Wette mit Golfspieler Tiger Woods mit den Worten eingeleitet: Für jedes Loch $10.000, am besten wir spielen morgen Nacht. Und dann lacht er sich darüber tot. Und seine Blindheit ist für ihn tatsächlich ein Segen, wie er gesagt hat, denn sie hilft ihm, Welt und Menschen durch den Geist statt durch oberflächliches Aussehen wahrzunehmen. So kann man das aussehen und das zeigt dieses Positive, was Stevie Wonder an sich hat.
1: Ja, aber bei aller Positivität fällt es sicherlich selbst Stevie Wonder schwer, das zu ignorieren, was weltpolitisch so abgeht. Und auch deshalb hat er vor 2 Jahren einen neuen Song an den Start gebracht, der da heißt Can We Fix Our Nation's Broken Heart?

Übersetzt heißt es, können wir die gebrochenen Herzen unserer Nation der USA reparieren? Der Mann macht sich Gedanken und das zu Recht. Wir hören Stevie Wonder jetzt mit einem seiner ganz großen Hits zu seinem Geburtstag. Hier ist Part-Time Lover.

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0: 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Im Studio Dirk Justus. Ein Fahrplan für die anstehenden Reformen, das ist bisher das Ergebnis des Spitzentreffens von Union und SPD am Abend. Details, etwa dazu, wann welche Reform umgesetzt werden soll, wurden zunächst nicht bekannt. Auch zu weiteren Entlastungen von den hohen Spritpreisen gab es keine Beschlüsse. Zum ersten Mal seit fast 10 Jahren reist heute wieder ein US-Präsident nach China. Donald Trump trifft unter anderem auf Chinas Staatschef Xi Jinping. Im Mittelpunkt der Gespräche stehen der Iran-Krieg, der Streit um Taiwan und neue Wirtschaftsdeals zwischen den beiden Supermächten. Wer bei einem Raub oder einer Vergewaltigung K.O.-Tropfen einsetzt, soll härter bestraft werden. Das sieht ein neuer Gesetzentwurf von Justizministerin Hubig vor, den das Kabinett heute beschließen will. Damit müssten Täter mit mindestens 5 Jahren Gefängnis rechnen, so Hubig in der Rheinischen Post. Das Europaparlament berät heute über neue Regeln beim Kauf von Zugtickets. Bislang sind Zugreisen durch mehrere Länder oft kompliziert, weil man Fahrkarten von unterschiedlichen Anbietern braucht. Die EU-Kommission will die Betreiber dazu verpflichten, künftig auch Tickets aus anderen Ländern zu verkaufen.
1: 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Viele Wolken hängen heute Vormittag über weiten Teilen Deutschlands. Dazu kommt immer mal Regen runter und später wird's eher schauriger. Vereinzelt sind auch Gewitter drin. An den Alpen ist's deutlich freundlicher mit Sonne und meist trocken. Insgesamt liegen die Höchstwerte bei 11 bis 17 Grad. Morgen geht's wechselhaft weiter. Wolken, Schauer und Gewitter, maximal 10 bis 16 Grad.
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3: Kurz nach 10, cool, dass ihr uns anhabt. Ich bin Torte, kommt super weiter durch den Mittwoch, der sich ja anfühlt wie Freitag. Morgen ist Christi Himmelfahrt, Feiertag oder auch Herren- oder Vatertag. Viele nutzen den echten Freitag als Brückentag und haben dadurch ein langes Wochenende. Genießt es und dazu den coolen Sound der 80er. Hier jetzt mit Bronzegebiet und Small Town Boy.

0: Alle oberflächliche Texte müssen bei ihm draußen bleiben. Thomas Anders von Modern Talking über Sting. Englishman in New York.
1: Als ich diesen Song zum ersten Mal hörte, dachte ich nur, was für eine geile Geschichte. So, I'm an alien. Also ich meine, so von sich zu sprechen und diese Unterschiede, so London und New York, und es ist im Grunde mehr oder weniger die gleiche Sprache, aber trotzdem Welten, die es trennt. Und das hat für mich, bringt er das halt eben musikalisch mit diesem Song unglaublich. Also unglaublich auf die Platte, und finde ich super.
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0: Diese 80s, schöne Mittwoch für euch oder auch schönen Top Gun Day. Unter den Filmfans von Tom Cruise als Pilot Maverick ist der 13. Mai jedes Jahr ein ganz besonderer Tag. Allerdings ist der Top Gun Day eigentlich ein kleiner Fanfehler. Der erste Film kam nämlich am 16. Mai 1986 raus, aber weil in frühen Fangrafiken versehentlich der 13. Mai stand, blieb genau dieses Datum hängen. Passend zum Top Gun Day laufen heute auch in vielen Kinos deutschlandweit sowohl der Originalfilm Top Gun von 1986 und die Fortsetzung von 2022 Top Gun Maverick.
1: Hey Maverick,
2: ja?
1: Hast du das von Eis gehört?
2: Das kommt schon aus.
3: Was denn?
1: Er hat noch einen Luftkampf gewonnen.
3: Ach wirklich?
1: Ja.
3: Ich spüre die Gier. Die Gier nach Tempo in mir.
0: Mal ehrlich, Top Gun war mehr als nur ein Film. Der Streifen machte F-14 Tomcats, Flugzeugträger und Fliegerbrillen zu absoluten Kultsymbolen der 80er. Nicht zuletzt auch der coole Soundtrack. Daraus jetzt hier am Top Gun Day, produziert von Harold Faltermeyer. Hier ist Marietta mit Destination Unknown bei 80s.

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Robert Görl, Mitbegründer von Darf, ist wieder zu zweit. Ja, Ende Mai erscheint das Debütalbum der neuen Formation Görl. Das ist das zweite Album nach dem Tod seines Darf-Partners Gabi Delgado Lopez im März 2020. Beide haben bereits vor und maßgeblich seit der Gründung von Deutsch-Amerikanische Freundschaft gemeinsam die Musikszene von Punk bis Techno beeinflusst und gründeten damit auch den europäischen EBM-Sound. Ende des Monats kommt nun neue Musik von Robert Görl. Dazu hat er sich mit DJ und Produzentin Sylvie Marx zusammengetan, die bereits am letzten Album Nur noch einer mitgewirkt hat. Am 29.05. erscheint der Longplayer der neuen Formation Görl, Dark Silver Moonlight. Eine Live-Kostprobe von Görl wird es am 24. Mai im Rahmen des Wave-Gotik-Treffens in Leipzig geben. Ja, und mehr von Robert Görl aus seiner 80er-DAF-Zeit hört ihr jederzeit in unserem IBM-Radio online und in der App sowie in unserem WGT-Radio zum Wave-Gotik-Treffen 2026.

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passt irgendwie zum Wetter, ne? Here comes the rain again bei 80s 80s. Könnte jetzt aber auch echt mal besser werden und vor allem wärmer. Hot ist aber auf alle Fälle der coole Sound der 80er, verteilt in unseren 33 Streaming-Radios. Findet ihr alle ganz easy in unserer kostenlosen Sender-App und auf 80s80s.de. Da gibt's unter anderem das Breakdance-Radio für den coolen Breakdance-Sound der 80er. Und für den hat 1983 Musikchamäleon, Jazzmusiker, Komponist und Oscar sowie Grammy-Preisträger Herbie Hancock einen Track beigesteuert, der noch heute unter den B-Boys und B-Girls in der Breakdance- und Hip-Hop-Szene als Hymne abgefeiert wird. Hier ist einer der einflussreichsten Instrumentaltracks, die das DJ-Scratching ins Rampenlicht des musikalischen Mainstreams rückten. Viel Spaß hier mit Herbie Hancock und Rocket.

0: 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Im Studio Dirk Justus. Wegweisende Beschlüsse, wie erwartet, Fehlanzeige. Beim Koalitionsausschuss im Kanzleramt haben sich die Spitzen von Union und SPD auf einen Fahrplan für die anstehenden Reformen geeinigt. Details wurden nicht bekannt. Auch zu Entlastungsmaßnahmen gab es wohl keine Entscheidungen. US-Präsident Trump reist heute nach China. Unter anderem stehen morgen Gespräche mit Staatschef Xi an. Es geht um den Iran-Krieg, Taiwan und neue Wirtschaftsdeals. Beobachter sagen, Trump geht angeschlagen in das Treffen wegen des festgefahrenen Iran-Kriegs und Problemen bei seiner Zollpolitik. Beim Thema K.O.-Tropfen soll das Strafrecht weiter nachgeschärft werden. Wer die Tropfen bei Vergewaltigung oder bei einem Raub einsetzt, muss künftig mit mindestens 5 Jahren Gefängnis rechnen, so Justizministerin Hubig in der Rheinischen Post. Das Gesetz dazu soll heute auf den Weg gebracht werden. Deutschlands Autobauer streichen bis 2035 vermutlich um die 225.000 Stellen. 35.000 mehr als bisher angenommen. Das sagte der Verband der Automobilindustrie dem Redaktionsnetzwerk Deutschland. Vor allem Zulieferbetriebe seien davon betroffen. Hauptgrund die Entwicklung vom Verbrenner zum Elektromotor.
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2: Viele Wolken sind gerade am Start und immer mal wieder wird's nass. Aus Regen wird im Lauf des Tages eher so ein Schauerding. Dazu sind auch Gewitter drin, teils mit Sturmböen. An den Alpen und im Südosten zeigt sich dagegen öfter die Sonne und es bleibt eher trocken. Die Höchstwerte liegen bei 11 bis 17 Grad. Morgen geht's wechselhaft weiter mit Schauern und Gewittern, maximal 10 bis 16 Grad.
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4: Kurz nach 11, cool, dass ihr weiter dabei seid. Ich bin Torte. 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

0: 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OMD, Made of Orleans.
1: Dass die Plattenbosse beim ersten Hören von OMDs Made of Orleans Zweifel bekamen, finde ich ausnahmsweise durchaus mal nachvollziehbar. Ein fast einminütiges Intro mit hypnotisierenden Synthi-Sounds, der an Militärmusik erinnerte Rhythmus und die letzten gut 1,5 Minuten des Songs ohne Gesang. Doch Andy McCluskey und sein Bandkollege Paul Humphries glauben an das Lied und setzen sich zum Glück durch. In Deutschland wird das seltsam großartige Made of Orleans 1982 die meistverkaufte Single des Jahres.

0: wunderbar durch den Mittwoch und kommt mit zu unserem nächsten Live-Event übernächsten Freitag vor dem langen Pfingstwochenende.
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0: 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Und angemeldet darüber hat sich auch Cornelia Schubert aus Oelsnitz. Hallo.
2: Grüß dich.
0: Bist du schon mal beim WGT dabei gewesen?
2: Nein, leider noch nie.
0: Wir sind ja wieder offizieller Festivalpartner, senden ab Freitag live das Festival Radio aus der 80s80s Gallery im berühmten städtischen Kaufhaus in der Kupfergasse 1. Du wirst es erleben, du bist nämlich dabei.
2: Das ist hervorragend, das klingt wunderbar. Ich freue mich.
0: Du bist dabei beim großen 80s80s Kickoff-Event bei der Opening Night.
2: Sehr schön, ich war wirklich noch nie da, ich wollte schon immer mal hin. Kind, Arbeit, es war immer irgendwas und ja. Jetzt klappt es endlich.
0: Und jetzt cool. Klappt es. Du erlebst und triffst Siebdruckkünstler Lars P. Krause aus Dresden, der per Live-Painting ein ganz besonderes Kunstwerk anfertigen wird. 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Was ist so deine Musikrichtung?
2: Das ganz klassische, die Ur-Wave- und Goth-Sachen, das ist so meins. Also Lacrimosa und auch mal, wenn es lauter ist, wie in V-Nation, Poet Pitchfork und dann die Diary of Dreams und solche Dinge. Also ja. Alles, was schon ein bisschen grauere Strähnen hat, sag ja. Ich jetzt mal.
0: Grau in Richtung Darkwave.
2: Das ist doch super, oder? Ja.
0: Kommt mit auf die Playlist an dem Abend, das verspreche ich dir.
2: Das ist hervorragend, ja. Da bin ich dabei.
0: Und du lauscht cool. Buchautor, Historiker und Musiker Sascha Lange, der aus drei seiner berühmten Bücher ganz coole Kurzgeschichten so vorliest für euch.
2: Sehr cool.
0: Nebenbei genießt du von unserem Barkeeper leckere Dark Drinks. Können auch ein bisschen grauer sein, wenn du es eher haben möchtest, so wie mit der Musik. 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
2: Sehr schön. Ich glaube, da mein Mann so viel arbeitet, würde ich meine Tochter fragen, ob die Lust hat, da mitzukommen.
0: Okay, bis dahin wirst du ja noch jemanden finden. Und
2: ich bin mir ganz sicher.
0: Ich wünsche dir ganz viel Spaß, Cornelia, am übernächsten Freitag bei unserem exklusiven Kickoff-Event der Opening Night mit 80s 80s bei WGT.
2: Super, ich danke dir. Ich freue mich wie verrückt.

Flock of Seagulls, Space Age Love Song. Eingevotet von Benny aus Dortmund.

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1: In Deutschland belegt heute im Jahr 1989 David Hasselhoff Platz 1 der Charts mit dieser Hymne hier. Ja, ganze 8 Wochen thront Hasselhoff mit Looking for Freedom auf Platz 1 und verhindert damit bombenfest den Aufstieg einer Konkurrentin, Madonna nämlich, die mit Like a Prayer genau einen Platz dahinter liegt. Sie schafft es nicht, am Hoff vorbeizukommen und belegt Platz 2.
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Die Pointer Sisters und I'm so excited hier bei 80s 80s. Mehr so coole Hits zum Abfeiern. Idealerweise morgen am Vater- oder Herrentag auf eurer Kremser Kutschfahrt findet ihr jederzeit in unserem Party-Radio auf 80s80s.de und in unserer kostenlosen Sender-App. Dort haben wir 33 verschiedene Streaming-Radios für euch. Super zum Mitsingen bietet sich dann morgen auch das NDW-Radio an. Ein eigenes Radio, durchweg nur mit dem coolen Sound der neuen deutschen Welle. Ihr könnt euch für morgen schon mal ein wenig probieren hier zu Hubert K. jetzt mit Engel 07.

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1: Im Studio Dirk Justus. Die 1.000 Euro Entlastungsprämie ist endgültig vom Tisch. Die Spitzen von Union und SPD haben sich im Koalitionsausschuss darauf geeinigt, die Maßnahme fallen zu lassen, heißt es von Seiten der Union. Der Bundesrat hatte die Prämie letzte Woche ausgebremst. Die Bundesregierung hat das neue Heizungsgesetz auf den Weg gebracht. Öl- und Gasheizungen sollen langfristig erlaubt bleiben. Kritiker sehen Nachteile für den Klimaschutz. Weiterer Beschluss: Täter sollen härter bestraft werden, wenn sie bei Raub oder Vergewaltigung K.O.-Tropfen einsetzen. Zum ersten Mal seit fast 10 Jahren reist heute wieder ein US-Präsident nach China. Donald Trump trifft unter anderem auf Chinas Staatschef Xi Jinping. Im Mittelpunkt der Gespräche stehen der Iran-Krieg, der Streit um Taiwan und neue Wirtschaftsdeals zwischen den beiden Supermächten. Die neuen Milka-Tafeln mit nur noch 90 Gramm dürfen so nicht verkauft werden. Das hat das Landgericht Bremen entschieden. Denn die Verpackung sieht fast genauso aus wie früher bei der 100-Gramm-Tafel. Weil die Tafel gleichzeitig teurer geworden ist, werden Verbraucher getäuscht, so das Gericht.
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3: Viele Wolken sind gerade am Start und immer mal wieder wird's nass. Aus Regen wird im Lauf des Tages eher so ein Schauerding. Dazu sind auch Gewitter drin, teils mit Sturmböen. An den Alpen und im Südosten zeigt sich dagegen öfter die Sonne und es bleibt eher trocken. Die Höchstwerte liegen bei 11 bis 17 Grad. Morgen geht's wechselhaft weiter mit Schauern und Gewittern, maximal 10 bis 16 Grad.
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4: Kommt super in die schönste Pause des Tages. Für viele von euch ist es die letzte große Mittagspause der Woche. Morgen gibt es Mittagessen auf dem Ausflug und Freitag, je nach Schwere der Kopfschmerzen, vielleicht einen Rollmops oder zwei. Hier gibt's jetzt auf alle Fälle 3 coole Maxi-Singles aus unserem Maxi-Radio. Gleich Schwedens berühmtestes Pop-Rock-Duo in den 80ern, Roxette mit Dangerous. Los geht's mit dem Star, der gerade posthum durch das Biopic Michael weltweit für Begeisterung sorgt. Durch den Film ist die Musik Michael Jackson zurück in den Charts. Gleich 7 Alben schafften es aktuell in die deutschen Top 100. So auch das Album Bad, daraus jetzt der King of Pop mit The Way You Make Me Feel in der Extended Dance Maxi-Version. Ich bin Torte, schön, dass ihr dabei seid.

Hier ist 80s 80s. Ihr seid gerade mittendrin in der Maxi-Pause. Unser täglicher Ausflug ab kurz nach 12 ins Maxi-Radio. Das findet ihr jederzeit auf 80s80s.de oder auch in unserer kostenlosen Sender-App. Darüber genießt ihr 24-7 Maxis nonstop. Mittags gibt's hier immer drei Maxis daraus und dazu gehören auch immer wieder eure coolen Maxi-Musikwünsche. Welche Maxis, eure Lieblings-Maxi oder welchen 80s-Track wollt ihr in der XXL-Version mal wieder hören? Schickt mir euren Wunsch einfach auch über App oder Web, so hat es auch Sven Rahmsdorf gemacht. Sven wünscht sich die australische Electronic-Synthie-Popgruppe Boxcar mit Freemason You Broke the Promise. Sven schreibt, das ist ein richtig guter Titel, den ich noch nicht bei euch gehört habe. Könnte in der Single-Version auch bei Morgenmann Peter Illmann mal in seiner Rubrik Lost 80s laufen. Sven, das ist ein genialer Vorschlag. Werde ich Peter gleich mal als Notiz schicken. Hier jetzt viel Spaß mit der Maxi-Version von Boxcar mit Freemason You Broke the Promise in der 80s 80s Maxi-Pause.

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1: Was macht denn da der The Cure-Frontmann Robert Smith auf dem neuen Stones-Album? Tja, Sir Mick Jagger und Robert haben sich zufällig in London im Studio getroffen. Die 82-jährige Rock'n'Roll-Ikone traf den Dark Wafer während der Aufnahmen zu Foreign Tongues, das am 10. Juli erscheint, im Londoner Tonstudio. Mick Jagger sagte dazu, Zitat: "Ich kam eines Tages nach London, um meine Gesangsaufnahmen zu machen, und da stand dieser Typ mit dem Rücken zu mir in einem langen Gewand. Als er sich umdrehte, war der Lippenstift überall auf dem Mantel. Ich sagte, ich habe Sie noch nie getroffen, aber Sie sind Robert Smith von The Cure. Er sagte, ja. Ich sagte, wenn Sie schon mal hier sind, dann sollten wir etwas zusammen machen. Er sang Backing Vocals. Tja, und so schnell wird aus dem 80er Gothic Star also ein Stone. Am Tag des Stone Album Releases dürfte Robert Smith allerdings andere Dinge im Kopf haben. Es steht nämlich eines der Open Air Konzerte in der Berliner Wuhlheide auf dem Programm.
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Ihr hört den coolen Sound der 80er. Hier ist der 80s, 80s. Kommt super weiter durch den Mittwoch. Jetzt mit einem Song aus unserem Wave Radio. Den werdet ihr auch live erleben bei OMDs Summer of Hits Open Air Tour im August und September in Stuttgart, Hanau, Bonn, Bremen, Schwerin, Berlin, Halle und Dresden. Mehr Infos zur OMD Tour und die Ticketlinks findet ihr auf 80s80s.de. Darüber und auch in unserer Sender-App kommt ihr ganz einfach zu unseren 33 Streaming-Radios, so auch zum Wave-Radio mit den coolsten Synthi- und Wave-Tracks der 80er, wie hier jetzt versprochen. OMD mit Souvenir.

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1: Im Studio Dirk Justus. Kein neuer Anlauf für die 1.000 Euro Entlastungsprämie. Das Ganze wird nicht weiter verfolgt, heißt es von Seiten der Union. Die Prämie war in den Bundesländern und in der Wirtschaft auf massive Kritik gestoßen und auch vom Bundesrat ausgebremst worden. Die Bundesregierung hat das Heizungsgesetz endgültig überarbeitet. Öl- und Gasheizungen sollen langfristig erlaubt bleiben. Außerdem sollen K.O.-Tropfen bei Raub und Vergewaltigung rechtlich in Zukunft wie eine Waffe gewertet werden. Der Bundestag muss beiden Gesetzentwürfen noch zustimmen. Cem Özdemir von den Grünen ist neuer Ministerpräsident von Baden-Württemberg. Bei der geheimen Wahl im Landtag haben allerdings nur 93 der insgesamt 112 Abgeordneten der grün-schwarzen Koalition für ihn gestimmt. 34 Stimmen entfielen auf CDU-Chef Manuel Hagel, der seine Kandidatur aber schon im Vorfeld abgelehnt hatte. US-Präsident Trump reist heute nach China. Unter anderem stehen morgen Gespräche mit Staatschef Xi an. Es geht um den Iran-Krieg, Taiwan und neue Wirtschaftsdeals. Beobachter sagen, Trump geht angeschlagen in das Treffen wegen des festgefahrenen Iran-Kriegs und Problemen bei seiner Zollpolitik.
2: 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Viele Wolken hängen heute Mittag über Deutschland. Nur an den Alpen gibt's mehr Sonne. Dazu ist es oft nass, erst eher Regen, später geht das Meer in Schauer über und es krachen auch immer wieder Gewitter durch, im Norden vereinzelt. Die Höchstwerte liegen zwischen 11 und 17 Grad, in Gewitternähe kann's windig werden mit Sturmböen. Morgen bleibt's wechselnd wolkig, immer wieder Schauer und Gewitter, maximal bis 16 Grad.
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5: Kurz nach eins. Hälfte der Woche ist geschafft für viele von euch. Dank des Feiertags morgen und Brückentag freitags. Schon fast die ganze Arbeitswoche kommt somit gut langsam ins lange Wochenende und kommt auch gerne mit zu unserem nächsten Live-Event. 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Was euch dort alles erwartet, erfahrt ihr in einer guten Viertelstunde. Ich bin Torte. Schön, dass ihr dabei seid.

0: 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The Commodores, Night Shift.
1: Anfang der 80er Jahre gelingt Marvin Gaye mit Sexual Healing endlich wieder ein ganz großer Hit. Doch er greift wieder zu Kokain. Als er dann wieder bei seinen Eltern einzieht, geraten Marvin und sein Vater immer öfter aneinander. Am 1. April 1984 eskaliert ein Streit zwischen den beiden und der Vater erschießt seinen Sohn. Die Commodores entscheiden sich, Marvin mit einem Lied zu ehren. Nun können sich die Fans mit dem Song Night Shift von einem großartigen Sänger verabschieden.

0: Mal weiter durch den Mittwoch und komm mit übernächsten Freitag zu unserem nächsten coolen Live-Event.
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0: 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Warst du schon mal beim WGT?
2: Nein, leider noch nie.
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2: 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Also Lacrimosa und auch mal, wenn es lauter ist, wie in V-Nation, Poet Pitchfork und dann die Diary of Dreams und solche Dinge. Also ja. Alles, was schon ein bisschen grauere Strähnen hat, sag ja. Ich jetzt mal.
0: Grau in Richtung Darkwave.
2: Das ist doch super, oder? Ja.
0: Kommt mit auf die Playlist an dem Abend, das verspreche ich dir.
2: Das ist hervorragend, ja. 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
2: Sehr cool.
0: Nebenbei genießt du von unserem Barkeeper leckere Dark Drinks. 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
2: Sehr schön. Ich glaube, da mein Mann so viel arbeitet, würde ich meine Tochter fragen, ob die Lust hat, da mitzukommen.
0: Okay, bis dahin wirst du ja noch jemanden finden. Und
2: ich bin ja ganz sicher.
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2: Super, ich danke dir. 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
1: In Deutschland belegt heute im Jahr 1989 David Hasselhoff Platz 1 der Charts mit dieser Hymne hier. Ja, ganze 8 Wochen thront Hasselhoff mit Looking for Freedom auf Platz 1 und verhindert damit bombenfest den Aufstieg einer Konkurrentin, Madonna nämlich, die mit Like a Prayer genau einen Platz dahinter liegt. Sie schafft es nicht, am Hoff vorbeizukommen und belegt Platz 2.
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0: Ihr hört den coolen Sound der 80er. Hier ist 80s 80s. Kommt entspannt durch den Mittwoch. Jetzt mal mit einem Song aus unserem Romantic Rock Radio. 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Über das Romantic Rock Radio genießt ihr ausschließlich die rockigen, schönen Love-Hymnen der 80er. Wie hier jetzt Foreigner mit I Want to Know What Love Is.
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1: Im Studio Gisa Weber. Die 1.000 € Entlastungsprämie ist endgültig vom Tisch. Die Spitzen von Union und SPD haben sich im Koalitionsausschuss darauf geeinigt, die Maßnahme fallen zu lassen, heißt es von Seiten der Union. Der Bundesrat hatte die Prämie letzte Woche ausgebremst. Die Bundesregierung hat das neue Heizungsgesetz auf den Weg gebracht. Öl- und Gasheizungen sollen langfristig erlaubt bleiben. Kritiker sehen Nachteile für den Klimaschutz. Weiterer Beschluss: Täter sollen härter bestraft werden, wenn sie bei Raub oder Vergewaltigung K.O.-Tropfen einsetzen. Cem Özdemir von den Grünen ist neuer Ministerpräsident von Baden-Württemberg. Bei der geheimen Wahl im Landtag haben allerdings nur 93 der 112 Abgeordneten der grün-schwarzen Koalition für ihn gestimmt. Insgesamt 34 Stimmen entfielen auf CDU-Landeschef Manuel Hagel, der seine Kandidatur aber schon im Vorfeld abgelehnt hatte. Die neuen Milka-Tafeln mit nur noch 90 Gramm hätten so nicht verkauft werden dürfen. Das hat das Landgericht Bremen entschieden. Denn die Verpackung sieht fast genauso aus wie früher bei der 100-Gramm-Tafel. Weil die Tafel gleichzeitig teurer geworden ist, werden Verbraucher getäuscht, so das Gericht.
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3: Viele Wolken hängen heute Mittag über Deutschland. Nur an den Alpen gibt's mehr Sonne. Dazu ist es oft nass, erst eher Regen, später geht das Meer in Schauer über und es krachen auch immer wieder Gewitter durch, im Norden vereinzelt. Die Höchstwerte liegen zwischen 11 und 17 Grad. In Gewitternähe kann's windig werden mit Sturmböen. Morgen bleibt's wechselnd wolkig, immer wieder Schauer und Gewitter, maximal bis 16 Grad.
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5: Kurz nach zwei kommt super schon in den Mittwochnachmittag. Ich bin Torte. Einige von euch, die starten schon in den Feierabend oder sogar ins lange Wochenende mit den Kids oder als Lehrkraft. Denn Freitag gibt es in vielen Bundesländern durch den beweglichen Ferienbrückentag keine Schule. Genießt es und dazu den coolen Sound der 80er hier jetzt mit den Eurythmics und Thorn in My Side.

0: Ecken und Kanten waren sein Erfolgsrezept. Dirk Darmstädter von den Jeremy Days über Prince, When Doves Cry.
1: Für mich war Prince einfach immer schon der Größte. Es gibt so viele Titel, die mir so wichtig sind. Und hört euch das mal an, also alleine wie das klingt. Das klingt anders als alles, was damals so aufgenommen wurde. Also alleine wie die Drums klingen, so, das ist der Wahnsinn. So eigenwillig. Und ich glaube ja fest daran, dass das der Weg liegt in der Eigenwilligkeit.
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Jesus. Was macht denn da der The Cure-Frontmann Robert Smith auf dem neuen Stones-Album? Tja, Sir Mick Jagger und Robert haben sich zufällig in London im Studio getroffen. Die 82-jährige Rock'n'Roll-Ikone traf den Darkwaver während der Aufnahmen zu Foreign Tongues, das am 10. Juli erscheint, im Londoner Tonstudio. Mick Jagger sagte dazu, Zitat: Ich kam eines Tages nach London, um meine Gesangsaufnahmen zu machen, und da stand dieser Typ mit dem Rücken zu mir in einem langen Gewand. Als er sich umdrehte, war der Lippenstift überall auf dem Mantel. Ich sagte, ich habe Sie noch nie getroffen, aber Sie sind Robert Smith von The Cure. Er sagte, ja. Ich sagte, wenn Sie schon mal hier sind, dann sollten wir etwas zusammen machen. Er sang Backing Vocals. Tja, und so schnell wird aus dem 80er Gothic Star also ein Stone. Am Tag des Stone-Album-Releases dürfte Robert Smith allerdings andere Dinge im Kopf haben. Es steht nämlich eines der Open-Air-Konzerte in der Berliner Wuhlheide auf dem Programm. Mehr News.

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Wenn schon draußen nicht, dann gibt Sonne aber in euren Ohren. The Stranglers waren das mit Always the Sun hier bei 80s. 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Daraus jetzt hier viel Spaß mit Cool and the Gang und Get Down on It.

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1: Im Studio Gisa Weber. Kein neuer Anlauf für die 1.000 Euro Entlastungsprämie. Das Ganze wird nicht weiter verfolgt, heißt es von Seiten der Union. Die Prämie war in den Bundesländern und in der Wirtschaft auf massive Kritik gestoßen und auch vom Bundesrat ausgebremst worden. Die Bundesregierung hat das Heizungsgesetz endgültig überarbeitet. Öl- und Gasheizungen sollen langfristig erlaubt bleiben. Außerdem sollen K.O.-Tropfen bei Raub und Vergewaltigung rechtlich in Zukunft wie eine Waffe gewertet werden. Der Bundestag muss beiden Gesetzentwürfen noch zustimmen. In Baden-Württemberg ist die Ära Winfried Kretschmann offiziell vorbei. Cem Özdemir ist jetzt neuer Ministerpräsident. Der Grüne hat bei der geheimen Wahl im Landtag allerdings nur 93 der insgesamt 112 Stimmen seiner grün-schwarzen Koalition bekommen. Zum ersten Mal seit fast 10 Jahren ist wieder ein US-Präsident nach China gereist. Donald Trump trifft unter anderem auf Staatschef Xi. Im Mittelpunkt der Gespräche stehen der Iran-Krieg, der Streit um Taiwan und neue Wirtschaftsdeals zwischen den beiden Supermächten.
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3: Viele Wolken sind heute Nachmittag dabei. Nur an den Alpen ist es freundlicher mit mehr Sonne. Sonst kommt erst Regen runter und danach geht's eher in Richtung Schauer weiter. Dazu können auch Gewitter dabei sein. Im Norden vereinzelt kräftiger und mit Sturmböen. Aktuell liegen die Werte zwischen 11 und 17 Grad. Morgen bleibt's wechselhaft mit Schauern und Gewittern, maximal bis 16 Grad.
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5: Kurz nach 15 Uhr grüße euch. Je mieser das Wetter, desto schöner die 80s-Mucke. Also dicken Gruß an die Eisheiligen, ihr könnt mich mal. Bei mir gleich weiter mit The Cure, Fine Young Cannibals und den Start machen der Hausmartins, Me and the Farmer. Gut, die brauchen halt ab und zu mal Regen.

0: 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The Cure, Lullaby.
1: Habt ihr auch Angst vor Spinnen? Dann geht es euch vielleicht ein bisschen so wie The Cure-Frontmann Robert Smith. In seiner Kindheit hatte er nämlich regelrechte Albträume wegen dieser Krabbeltiere. Blöd nur, dass genau diese Tierchen im Video von Lullaby zum Einsatz kommen sollen. Doch Smith hat auch als Erwachsener noch so große Angst, dass ihn im Clip keine echten, sondern nur eine Spinne aus Plüsch und

0: 80s, Mittwoch, Feierabend, Endspurt, nach Italo Disco Club Session, Peters Pop Stories und so weiter und so fort folgt jetzt das nächste Highlight und ihr seid wieder eingeladen.
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0: 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Und mein Rückruf hat jetzt unseren Hörer den Fall gewischt, altes Haus.
2: Hallo!
0: Geht's dir gut?
2: Bestens und selbst?
0: Ja, super. Mir geht's auch gut. Alles schick, du. Ich freue mich schon sehr auf Pfingsten.
2: Genau, zum BGT, wenn ihr die Opening macht.
0: Ja, genau. Große Opening Night. Und du hast ja geschrieben, du möchtest unbedingt dabei sein, ne? Was gefällt dir an dem Sound, an dem gesamten Ding da in Leipzig?
2: Dass diese Abwechslungsreichität, also dass es so unterschiedliche Genres sind, von ganz düster bis selbst.
0: Selbst Kim Wilde ist dieses Jahr dabei. Ich meine, die hat auch schon ein paar Roots im Wave-Sound, ne? Oder TransX.
2: Genau, dieser Klassiker.
0: Genau. Ja, aber das Allergeilste ist natürlich dann erstmal das Gefühl, da rein zu feiern, ja, die Opening Night. 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
2: Das ist der einzige vernünftige Radiosender. Der 22 ist ganz dick im Kalender angekreuzt.
0: Ach, super, alles klar, schön. Freut mich. Dann lass es dir gut gehen, ja? Bis dahin.
2: Ebenso, bis dahin.
0: Ciao.
2: Schönen Tag, ciao.
0: Ja. 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
1: In Deutschland belegt heute im Jahr 1989 David Hasselhoff Platz 1 der Charts mit dieser Hymne hier. Ja, ganze 8 Wochen thront Hasselhoff mit Looking for Freedom auf Platz 1 und verhindert damit bombenfest den Aufstieg einer Konkurrentin, Madonna nämlich, die mit Like a Prayer genau einen Platz dahinter liegt. Sie schafft es nicht, am Hoff vorbeizukommen und belegt Platz 2.
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80s, grüße euch am Mittwochnachmittag. Ich warte immer noch auf den Tag, an dem Cyndi Lauper um die Ecke kommt und sagt, hey, ich mach weiter mit Konzerten nach meiner Absage. Und es wird wieder Gigs geben, allerdings nicht ganz mit mir, sondern mit meinem Avatar. Sowas in der Art hat sie ja vor, so virtuelle Konzerte. Ich bin ja gar kein Freund von. Man muss doch den Schweiß der Artists auf der Bühne irgendwie, riechen. Bei Gazebo ist es so, weiterhin live unterwegs auf diversen Festivals. Hier ist er aus unserem Metallo Disco Radio, online und in der App.

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1: Im Studio Gisa Weber. Die Bundesregierung hat das neue Heizungsgesetz auf den Weg gebracht. Öl- und Gasheizungen sollen langfristig erlaubt bleiben. Kritiker sehen Nachteile für den Klimaschutz. Weiterer Beschluss: Täter sollen härter bestraft werden, wenn sie bei Raub oder Vergewaltigung K.O.-Tropfen einsetzen. Die 1.000 € Entlastungsprämie ist endgültig vom Tisch. Die Spitzen von Union und SPD haben sich im Koalitionsausschuss darauf geeinigt, die Maßnahme fallen zu lassen, heißt es von Seiten der Union. Der Bundesrat hatte die Prämie letzte Woche ausgebremst. US-Präsident Trump ist in China eingetroffen. Unter anderem stehen morgen Gespräche mit Staatschef Xi an. Es geht um den Iran-Krieg, Taiwan und neue Wirtschaftsdeals. Beobachter sagen, Trump geht angeschlagen in das Treffen. Wegen des festgefahrenen Iran-Kriegs und Problemen bei seiner Zollpolitik. Deutsche Unis stehen bei ausländischen Studierenden weiter hoch im Kurs. Im UNESCO-Ranking der beliebtesten Studiländer liegt Deutschland auf Platz 4, hinter den USA, Großbritannien und Australien. 30% der Erstsemester an deutschen Unis kommen laut Statistischem Bundesamt aus dem Ausland.
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3: Viele Wolken sind heute Nachmittag dabei, nur an den Alpen ist es freundlicher mit mehr Sonne. Sonst kommt erst Regen runter und danach geht's eher in Richtung Schauer weiter. Dazu können auch Gewitter dabei sein. Im Norden vereinzelt kräftiger und mit Sturmböen. Aktuell liegen die Werte zwischen 11 und 17 Grad. Morgen bleibt's wechselhaft mit Schauern und Gewittern, maximal bis 16 Grad.
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5: Kurz nach 16 Uhr, grüße euch, ich bin George. Rein in den späteren Nachmittag, in den Feierabend-Endspurt. Und damit es nicht immer so völlig bekloppt aussieht, ja, trage ich jetzt so gelb gefärbte Sonnenbrillengläser nachts. Weil nachts Sonnenbrille tragen muss sein einfach. Dazu bin ich, und ihr versteht mich sicher, zu 80s verrückt. Deswegen jetzt einer meiner Lieblingstracks für euch, Curry Heart, Sunglasses at Night.

0: Song musste der Meister selbst ran. Spandau Ballet Saxophonist Steve Norman über David Bowie, China Girl.
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2: Ohne David Bowie gäbe es Spandau Ballet in dieser Form gar nicht. Er war der Meister der Veränderung. China Girl ist ein perfektes Beispiel dafür. Ein Song, der nie wirklich abgeschlossen war, bis Bowie ihn neu geschrieben und zu seinem eigenen gemacht hat. Diese Idee, dass ein Stück wachsen darf, das hat mich immer sehr tief beeindruckt.
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88 ist Mittwochnachmittag. Der gute Stevie Wonder ist heute, lass mich nochmal rechnen, 76 geworden. Alte Hütte. Seit 1962 hat er schon Platten veröffentlicht und bis heute, ja, ist er zum Glück dabei, ne? Jetzt für euch mit Part-Time-Lover hier auf 80s und euch damit einen wunderschönen Feierabend-Endspruch. Ja, Glückwunsch auch an alle, die heute auch Geburtstag haben, oder? Haut rein!

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1: Es ist viel los bei den Jacksons. Ja, durch den neuen Michael Jackson Kinofilm erleben wir auch seine 80er-Hits aktuell einen Höhenflug. Unter anderem stürmten bereits Billie Jean und Beat It die vorderen Plätze bei Spotify in Deutschland. Aber auch auf anderen Online-Portalen ist Michael wieder angesagt. Zudem gastiert ja auch die preisgekrönte Broadway-Show MJ, das Michael Jackson Musical in Hamburg. Viel Trubel, also posthum rund um Michael, aber es gibt auch Ehre für Janet Jackson. Sie wurde nämlich in Beverly Hills, Los Angeles nun für Rhythm Nation 1814 in die Grammy Hall of Fame aufgenommen. Rhythm Nation 1814 ist ihr viertes und selbstproduziertes Studioalbum, das 1989 erschien. Mehr Musik von Michael und Janet hört ihr auch 24/7 in unserem Jackson Radio, online und in unserer kostenlosen Sender-App. Mehr News.

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80s, Mittwochnachmittag, ich bin George, grüße euch im Feierabend-Endspurt. Muss man sich mal reinziehen, ein mega astronomischer Welthit, ja, der am Anfang überhaupt nicht vielversprechend war, zumindest bei den Plattenfirmen, aber das Video hat's dann gebracht. Die Nummer hören wir gleich, vielleicht ahnt ihr es schon. Feuer Falco mit Musik aus unserem Radio, speziell für die deutschsprachigen Songs der 80er, 80s, 80s Deutsch, findet ihr online und in der kostenlosen 80s, 80s App und noch viele weitere Radios. Aber es, Genie, Part 2, Coming Home.

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1: Im Studio Gisa Weber. Kein neuer Anlauf für die 1.000 € Entlastungsprämie. Das Ganze wird nicht weiter verfolgt, heißt es von Seiten der Union. Die Prämie war in den Bundesländern und in der Wirtschaft auf massive Kritik gestoßen und auch vom Bundesrat ausgebremst worden. Die Bundesregierung hat das Heizungsgesetz endgültig überarbeitet. Öl- und Gasheizungen sollen langfristig erlaubt bleiben. Außerdem sollen K.O.-Tropfen bei Raub und Vergewaltigung rechtlich in Zukunft wie eine Waffe gewertet werden. Der Bundestag muss beiden Gesetzentwürfen noch zustimmen. Cem Özdemir von den Grünen ist neuer Ministerpräsident von Baden-Württemberg. Bei der geheimen Wahl im Landtag haben allerdings nur 93 der 112 Abgeordneten der grün-schwarzen Koalition für ihn gestimmt. Insgesamt 34 Stimmen entfielen auf CDU-Landeschef Manuel Hagel, der seine Kandidatur aber schon im Vorfeld abgelehnt hatte. Zum ersten Mal seit fast 10 Jahren ist wieder ein US-Präsident nach China gereist. Donald Trump trifft unter anderem auf Staatschef Xi. Im Mittelpunkt der Gespräche stehen der Iran-Krieg, der Streit um Taiwan und neue Wirtschaftsdeals zwischen den beiden Supermächten.
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2: Viele Wolken sind gerade unterwegs und ab und zu wird's auch nass. Erst eher Regen, später kommen dann häufiger Schauer runter. Dazu gibt's auch Gewitter, teils mit Sturmböen. Aktuell liegen die Höchstwerte bei 11 bis 17 Grad an den Alpen und im Südosten zeigt sich öfter die Sonne. Morgen geht's dann wechselhaft weiter mit Schauern und Gewittern. Maximal werden's 10 bis 16 Grad.
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4: Kurz nach 17 Uhr Feierabend-Endspurt. Grüße euch und wenn ihr zu Hause oder auf dem Weg nach Hause oder wie auch immer mal ein paar Backgrounds und spannende Stories zu den Songs erfahren wollt, gerne mal online und in die App reinschalten bei Peters Pop Stories. Gibt's ja nonstop. Ein Ausschnitt zu der Geschichte zu Lais La Bonita von Madonna hören wir gleich zum Beispiel. Aber vor Madonna noch Paula Abdul und den Start machen Midnight Oil. Bats Were Burning.

0: 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Madonna, La Isla Bonita.
1: Wenn ihr den Song La Isla Bonita hört, dann denkt ihr wahrscheinlich an eine wunderschöne Insel, Meer, Strand und an Madonna. Dabei hatte Patrick Leonard das Lied eigentlich für Michael Jackson geschrieben. Der lehnte allerdings ab. Der Song landete auf Madonnas Tisch. Sie erkannte sofort das Potenzial des Songs und machte ihn mit ein paar Änderungen zu ihrem Werk. La Isla Bonita geht in vielen Ländern auf Nummer 1. Und Patrick Leonard wird zu Madonnas Lieblingskomponisten, der noch viele weitere Hits für sie schreiben wird.

0: 8080s, Mittwoch, Feierabend Endspurt. Ich bin George, grüße euch und wir möchten sehr gerne wieder mal mit euch abfeiern. 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
1: In Deutschland belegt heute im Jahr 1989 David Hasselhoff Platz 1 der Charts mit dieser Hymne hier. Ja, ganze 8 Wochen thront Hasselhoff mit Looking for Freedom auf Platz 1 und verhindert damit bombenfest den Aufstieg einer Konkurrentin, Madonna nämlich, die mit Like a Prayer genau einen Platz dahinter liegt. Sie schafft es nicht, am Hoff vorbeizukommen und belegt Platz 2.
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80s, Mittwoch, Feierabend-Endspurt. Mir fällt übrigens gerade ein, die Band Rainbirds hat heute Abend in Berlin einen Auftritt. Warum mir das einfällt? Weil ich jetzt Depeche Mode spiele und ich weiß, dass die Katharina, die Sängerin, ist halt auch Depeche Mode-Fan. So schließt sich der Kreis. Mehr Depeche Mode bekommt ihr übrigens jederzeit online und in der App in unserem Depeche Mode Radio. Daraus jetzt diese frühe Nummer.

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1: Im Studio Gisa Weber. Die Bundesregierung hat das Heizungsgesetz endgültig überarbeitet. Öl- und Gasheizungen sollen langfristig erlaubt bleiben. Außerdem sollen K.O.-Tropfen bei Raub und Vergewaltigung rechtlich in Zukunft wie eine Waffe gewertet werden. Der Bundestag muss beiden Gesetzentwürfen noch zustimmen. Die 1.000 € Entlastungsprämie ist endgültig vom Tisch. Die Spitzen von Union und SPD haben sich im Koalitionsausschuss darauf geeinigt, die Maßnahme fallen zu lassen, heißt es von Seiten der Union. Der Bundesrat hatte die Prämie letzte Woche ausgebremst. In Baden-Württemberg ist die Ära Winfried Kretschmann offiziell vorbei. Cem Özdemir ist jetzt neuer Ministerpräsident. Der Grüne hat bei der geheimen Wahl im Landtag allerdings nur 93 der insgesamt 112 Stimmen seiner grün-schwarzen Koalition bekommen. In Deutschland erleiden immer weniger Menschen einen Herzinfarkt. Zwischen 2017 und 2024 ist die Zahl um 14% zurückgegangen. Das geht aus Daten der AOK hervor. Gründe dafür sind ein gesünderer Lebensstil und bessere Behandlungsmöglichkeiten von Risikofaktoren.
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2: Viele Wolken hängen heute Abend über uns. Dazu kann ab und zu noch ein Schauer runterkommen. Die Gewitter sind aber fix durch. In den Alpen fällt weiter oben sogar Schnee. In der Nacht gehen die Temperaturen runter auf 8 bis 3 Grad. Morgen bleibt es wechselhaft mit immer wieder Schauern und Gewittern, an der Küste auch mal länger trocken. Maximal werden es bis zu 16 Grad.
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4: Kurz nach 18 Uhr, ich bin George, grüße euch herzlich. Schön, dass ihr dabei seid im Feierabend-Endspurt. Und seit der Michael Jackson-Film läuft und das Musical in Hamburg gibt's ja auch noch, sind die 80s-Hits von Michael Jackson wieder voll angesagt in den Streaming-Diensten. Mehr Jackson-Mucke auch jederzeit online und in der App in unserem Jackson-Radio. Und ja, rein in eine Stunde geht es jetzt auch mit einem Song von Michael Jackson. Natürlich der ikonische Albumtitel-Track himself.

0: Dieser Song hat eine Tiefe und Mystik, die man nicht gleich auf Anhieb hört. Ein Meisterwerk. Dirk Darmstädter von den Jeremy Days über Pet Shop Boys, West End Girls.
1: Habe ich das erste Mal im Radio in London gehört und war sofort Feuer und Flamme. Ich finde, der Song ist einfach so cool und so entspannt und auch so mystisch. Ich finde, er hat eine dunkle Seite, eine mysteriösische Seite an sich, die ich bis heute wahnsinnig interessant finde. Pet Shop Boys, dieser Song, West End Girls, ist einfach ein echter Klassiker, ganz groß.
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Ich drücke sowas von die Daumen und wir bleiben jetzt mal an den Synthi-Tasten, die die Welt bewegen. Von OMD habe ich rausgesucht, mal Talking Loud and Clear. Und wer es gar nicht aushält, bis zum Wave-Gotik-Treffen im WGT gerne online reinhören, in unser WGT-Radio, gerne auch in der kostenlosen App. Talking.

Flock of Seagulls, Space Age Love Song. Eingevotet von Benny aus Dortmund.

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1: Was macht denn da der The Cure-Frontmann Robert Smith auf dem neuen Stones-Album? Tja, Sir Mick Jagger und Robert haben sich zufällig in London im Studio getroffen. Die 82-jährige Rock'n'Roll-Ikone traf den Darkwaver während der Aufnahmen zu Foreign Tongues, das am 10. Juli erscheint, im Londoner Tonstudio. Mick Jagger sagte dazu, Zitat: Ich kam eines Tages nach London, um meine Gesangsaufnahmen zu machen, und da stand dieser Typ mit dem Rücken zu mir in einem langen Gewand. Als er sich umdrehte, war der Lippenstift überall auf dem Mantel. Ich sagte, ich habe Sie noch nie getroffen, aber Sie sind Robert Smith von The Cure. Er sagte, ja. Ich sagte, wenn Sie schon mal hier sind, dann sollten wir etwas zusammen machen. Er sang Backing Vocals. Tja, und so schnell wird aus dem 80er Gothic Star also ein Stone. Am Tag des Stone-Album-Releases dürfte Robert Smith allerdings andere Dinge im Kopf haben. Es steht nämlich eines der Open-Air-Konzerte in der Berliner Wuhlheide auf dem Programm. Mehr News.

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Ach, das ist doch herrlich, oder? Lionel Richie All Night Long, das ist für mich so Sommer-Open-Air-Party und einfach eine gute Zeit. Ich meine, der Planet ist irre genug. Lasst uns die Mucke genießen hier bei 80s 80s. Jetzt mit einem Song aus unserem Radio speziell für die Rockballaden der 80er. Von Starship habe ich jetzt mal rausgesucht.

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1: Im Studio Gisa Weber. Die Bundesregierung hat das neue Heizungsgesetz auf den Weg gebracht. Öl- und Gasheizungen sollen langfristig erlaubt bleiben. Kritiker sehen Nachteile für den Klimaschutz. Weiterer Beschluss: Täter sollen härter bestraft werden, wenn sie bei Raub oder Vergewaltigung K.O.-Tropfen einsetzen. Die Opposition kritisiert die Ergebnisse des Koalitionsausschusses von Union und SPD scharf. Die Rede ist etwa von zu vielen Ankündigungen statt Taten. Industrie und Handwerk begrüßen zwar den angekündigten Reformfahrplan, fordern nach dem Aus der 1.000-Euro-Prämie aber weitere Entlastungen. Cem Özdemir von den Grünen ist neuer Ministerpräsident von Baden-Württemberg. Bei der geheimen Wahl im Landtag haben allerdings nur 93 der 112 Abgeordneten der grün-schwarzen Koalition für ihn gestimmt. Insgesamt 34 Stimmen entfielen auf CDU-Landeschef Manuel Hagel, der seine Kandidatur aber schon im Vorfeld abgelehnt hatte. Zum ersten Mal seit fast 10 Jahren ist wieder ein US-Präsident nach China gereist. Donald Trump trifft unter anderem auf Staatschef Xi. Im Mittelpunkt der Gespräche stehen der Iran-Krieg, der Streit um Taiwan und neue Wirtschaftsdeals zwischen den beiden Supermächten.
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3: Viele Wolken hängen heute Abend über uns. Dazu kann ab und zu noch ein Schauer runterkommen. Die Gewitter sind aber fix durch. In den Alpen fällt weiter oben sogar Schnee. In der Nacht gehen die Temperaturen runter auf 8 bis 3 Grad. Morgen bleibt's wechselhaft mit immer wieder Schauern und Gewittern, an der Küste auch mal länger trocken. Maximal werden es bis zu 16 Grad.
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4: Schön, dass ihr dabei seid, von Flensburg bis zum Bodensee, von der Mosel bis zur Oder und wo auch immer ihr uns weltweit hört. Kurz nach 19 Uhr gibt es immer 3 Songs für euch aus unserem Italo Disco Radio. Da starten wir gleich mal mit Scotch und es ist wirklich eine Rarität in Good Old Germany, Scotch live auf der Bühne zu erleben. Wird so passieren beim Italo Disco Festival am 28. November im Chemnitz im Kraftverkehr. Das sind noch 13 weitere Italo Disco Stars. Das wollte ich euch auf jeden Fall schon mal mitgeben. Ich werde dort auch an den Turntables stehen. Und rein in eine Stunde geht es eben jetzt mit Scotch und dem wohl berühmtesten Hustenanfall der Disco-Szene der 80s.
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Dicker Wunsch von Christine, die uns per Digitalradio aus Berlin hört. Fancy Chinese Eyes. Und es gibt noch mehr. 80s, George's Italo Disco Request. Ja, hier gibt es immer kurz nach 19 Uhr für euch drei Songs aus unserem Italo Disco Radio, also feinster Synthi Disco Sound auf 80s. Hört ihr 24/7 nonstop online und mit der 80s App. Jetzt mit einer meiner absoluten mega Lieblingsnummern aus dem Jahr 1983. Mirage Woman. Geschrieben hat den Song unter anderem Giorgio Spagna im Familienverbund sozusagen mit Ivana Spagna, die später auch unter eigenem Namen Spagna dann bekannt wurde, unter anderem hier mit Easy Lady zum Beispiel. Sie sang aber auch für zahlreiche Italo-Disco-Studio-Projekte und unter anderem auch für das erfolgreiche Duo- und Dancefloor-Projekt Fun Fun.

auch mit dran gebastelt. Gibt's auch nochmal eine ganz besondere Nummer, die ihr toll findet? Gerne Feedback über george@8080s.de. Ja, und eine der frühesten Nummern aus dem Hause Spanja, rund um die Power der Frauen auf diesem Planeten, habe ich jetzt für euch in der Maxi-Version. Mirage und Woman. 80s, 80s.

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1: In Deutschland belegt heute im Jahr 1989 David Hasselhoff Platz 1 der Charts mit dieser Hymne hier. Ja, ganze 8 Wochen thront Hasselhoff mit Looking for Freedom auf Platz 1 und verhindert damit bombenfest den Aufstieg einer Konkurrentin, Madonna nämlich, die mit Like a Prayer genau einen Platz dahinter liegt. Sie schafft es nicht, am Hoff vorbeizukommen und belegt Platz 2.
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Und von Kim Wild jetzt rüber zu Shark Attack. Ein richtig cooler Song aus unserem Funk and Soul Radio, das ihr online und in der App findet.

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1: Im Studio Gisa Weber. Die Gewerkschaft Verdi ruft übermorgen zu bundesweiten Warnstreiks im Handel auf. Beschäftigte in Supermärkten, Lagern und im Großhandel sollen ihre Arbeit niederlegen. In vielen Städten gibt es Kundgebungen. Hintergrund sind stockende Tarifverhandlungen. Die Bundesregierung hat das Heizungsgesetz endgültig überarbeitet. Öl- und Gasheizungen sollen langfristig erlaubt bleiben. Außerdem sollen K.O.-Tropfen bei Raub und Vergewaltigung rechtlich in Zukunft wie eine Waffe gewertet werden. Der Bundestag muss beiden Gesetzentwürfen noch zustimmen. Industrie und Handwerk begrüßen den Reformfahrplan der Bundesregierung. Branchenvertreter fordern aber weitere Entlastungen, nachdem die 1.000 € Entlastungsprämie vom Tisch ist. Die Opposition zeigt sich dagegen enttäuscht darüber, dass es keine neuen Beschlüsse gibt. US-Präsident Trump ist in China eingetroffen. Unter anderem stehen morgen Gespräche mit Staatschef Xi an. Es geht um den Iran-Krieg, Taiwan und neue Wirtschaftsdeals. Beobachter sagen, Trump geht angeschlagen in das Treffen. Wegen des festgefahrenen Iran-Kriegs und Problemen bei seiner Zollpolitik.
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2: Viele Wolken hängen heute Abend über uns. Dazu kann ab und zu noch ein Schauer runterkommen. Die Gewitter sind aber fix durch. In den Alpen fällt weiter oben sogar Schnee. In der Nacht gehen die Temperaturen runter auf 8 bis 3 Grad. Morgen bleibt's wechselhaft mit immer wieder Schauern und Gewittern. An der Küste auch mal länger trocken. Maximal werden es bis zu 16 Grad.
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0: Wahnsinn, was Musik für eine Power in einem wecken kann.
1: Dirk Darmstädter von den Jeremy Days über Tears for Fears. Shout.
2: Erstmal, der Song ist schon mal so toll, auch in seiner Einfachheit auch, weil es ist ja immer nur der gleiche Chord Change. Und der Sound ist monumental. Man will einfach nur mitsingen und auf die Straße laufen und seine Fäuste nach oben. Für mich so ein übergeordneter Protestsong. Und das ist ja was Musik auch machen kann. Es muss ja gar nicht im Text so vorhanden sein. Musik kann einen frei machen und kann einem Kräfte geben, die man gar nicht wusste, dass man sie hat.
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0: frequent neu dabei, Susie and the Banshees, The Passenger.
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0: Eingewortet von Carmen aus München über die 80s

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1: Im Studio Gisa Weber. Die Gewerkschaft Verdi hat für übermorgen bundesweite Warnstreiks im Handel angekündigt. Grund sind die festgefahrenen Tarifverhandlungen mit dem Handelsverband Deutschland. Betroffen ist eine riesige Branche. Über 5 Millionen Menschen arbeiten im deutschen Handel. Davon über 3 Millionen im Einzelhandel. Die Bundesregierung hat das neue Heizungsgesetz auf den Weg gebracht. Öl- und Gasheizungen sollen langfristig erlaubt bleiben. Kritiker sehen Nachteile für den Klimaschutz. Weiterer Beschluss: Täter sollen härter bestraft werden, wenn sie bei Raub oder Vergewaltigung K.O.-Tropfen einsetzen. In Baden-Württemberg ist die Ära Winfried Kretschmann offiziell vorbei. Cem Özdemir ist jetzt neuer Ministerpräsident. Der Grüne hat bei der geheimen Wahl im Landtag allerdings nur 93 der insgesamt 112 Stimmen seiner grün-schwarzen Koalition bekommen. US-Präsident Trump ist in China eingetroffen. Unter anderem stehen morgen Gespräche mit Staatschef Xi an. Es geht um den Iran-Krieg, Taiwan und neue Wirtschaftsdeals. Beobachter sagen, Trump geht angeschlagen in das Treffen. Wegen des festgefahrenen Iran-Kriegs und Problemen bei seiner Zollpolitik.
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2: Viele Wolken sind am Himmel, ab und zu kommt noch ein Schauer runter und einzelne Gewitter sind am Anfang auch noch möglich, die lassen aber schnell nach. In den Alpen fällt weiter oben sogar Schnee. Die Temperaturen gehen in der Nacht runter auf 8 bis 3 Grad. Morgen bleibt's wechselnd wolkig mit immer wieder Schauern und Gewittern, an der Nordseeküste mal länger trocken, dazu maximal 16 Grad.
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0: 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LL Cool J, I Need Love.
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2: Ja, damit hätte wohl niemand gerechnet. Auch nicht LL Cool J selbst. Der erste Erfolg schon mit 17 und danach die Erfindung eines neuen Genres mit I Need Love. Denn LL Cool J traute sich mit dem Song etwas, was vorher kein Rapper gemacht hatte. Eine gefühlvolle Rap-Ballade. Das war neu, denn bis dato hatte sich nämlich noch kein Rapper verletzlich gezeigt. Laut Rap-Kollege Jay-Z trauten sich nach I Need Love endlich mehr Rapper dazu, auch über ihre weiche Seite zu singen.
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unsere Favorites für den Frühling. ABC. Camouflage. Und neu dabei, Prince, You Got The Look. Eingewortet von Achim aus Hannover über die 80s.

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1: Im Studio Hanna Messerschmidt. Die Gewerkschaft Verdi ruft übermorgen zu bundesweiten Warnstreiks im Handel auf. Beschäftigte in Supermärkten, Lagern und im Großhandel sollen ihre Arbeit niederlegen. In vielen Städten gibt es Kundgebungen. Hintergrund sind stockende Tarifverhandlungen. Die Bundesregierung hat das neue Heizungsgesetz auf den Weg gebracht. Öl- und Gasheizungen sollen langfristig erlaubt bleiben. Kritiker sehen Nachteile für den Klimaschutz. Weiterer Beschluss: Täter sollen härter bestraft werden, wenn sie bei Raub oder Vergewaltigung K.O.-Tropfen einsetzen. Zum ersten Mal seit fast 10 Jahren ist wieder ein US-Präsident nach China gereist. Donald Trump trifft unter anderem auf Staatschef Xi. Im Mittelpunkt der Gespräche stehen der Iran-Krieg, der Streit um Taiwan und neue Wirtschaftsdeals zwischen den beiden Supermächten. Die neuen Milka-Tafeln mit nur noch 90 Gramm hätten so nicht verkauft werden dürfen. Das hat das Landgericht Bremen entschieden. Denn die Verpackung sieht fast genauso aus wie früher bei der 100-Gramm-Tafel. Weil die Tafel gleichzeitig teurer geworden ist, werden Verbraucher getäuscht, so das Gericht.
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2: Viele Wolken sind am Himmel, ab und zu kommt noch ein Schauer runter und einzelne Gewitter sind am Anfang auch noch möglich, die lassen aber schnell nach. In den Alpen fällt weiter oben sogar Schnee. Die Temperaturen gehen in der Nacht runter auf 8 bis 3 Grad. Morgen bleibt's wechselnd wolkig mit immer wieder Schauern und Gewittern, an der Nordseeküste mal länger trocken, dazu maximal 16 Grad.
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0: Studio, sang und siegte. Was für eine geile Nummer. Thomas Anders von Modern Talking über Aretha Franklin. Who's Zooming Who?
1: Ich habe mal mit einem Produzenten zusammengearbeitet, der auch sie aufgenommen hat. Und es war gigantisch. Ganz bildlich erzählt, es war Wintertag. Im Studio warten alle gespannt auf Aretha Franklin und das Management. Und man guckt raus und es fuhr ein Rolls-Royce vor. Und Aretha Franklin stieg aus in einem weißen Nerz, kam ins Studio, begrüßte jeden und hat gesagt, okay, was ist der Song? Und sie hat sich den Song vorspielen lassen, ging ins Studio, sang einmal den Song, nahm ihren Nerzmantel und ging wieder ins Auto. Der Manager nur, Aretha has sung. Is

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Pet Shop Boys. Pretenders. Und neu dabei, Midnight Star. Operator. Reingewortet von Caro aus Berlin über die 80s App.

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1: Im Studio Hanna Messerschmidt. Die Gewerkschaft Verdi hat für übermorgen bundesweite Warnstreiks im Handel angekündigt. Grund sind die festgefahrenen Tarifverhandlungen mit dem Handelsverband Deutschland. Betroffen ist eine riesige Branche. Über 5 Millionen Menschen arbeiten im deutschen Handel, davon über 3 Millionen im Einzelhandel. Die Bundesregierung hat das Heizungsgesetz endgültig überarbeitet. Öl- und Gasheizungen sollen langfristig erlaubt bleiben. Außerdem sollen K.O.-Tropfen bei Raub und Vergewaltigung rechtlich in Zukunft wie eine Waffe gewertet werden. Der Bundestag muss beiden Gesetzentwürfen noch zustimmen. In Baden-Württemberg ist die Ära Winfried Kretschmann offiziell vorbei. Cem Özdemir ist jetzt neuer Ministerpräsident. Der Grüne hat bei der geheimen Wahl im Landtag allerdings nur 93 der insgesamt 112 Stimmen seiner grün-schwarzen Koalition bekommen. Die EU-Kommission hat ihre neuen Zugticketregeln vorgestellt. Anbieter wie die Deutsche Bahn sollen künftig auch Fahrkarten von Anbietern aus anderen Ländern verkaufen. So soll Reisen quer durch Europa mit nur einer Fahrkarte möglich werden. Mitgliedstaaten und Europaparlament müssen noch zustimmen.
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3: Viele Wolken sind am Himmel, ab und zu kommt noch ein Schauer runter und einzelne Gewitter sind am Anfang auch noch möglich, die lassen aber schnell nach. In den Alpen fällt weiter oben sogar Schnee. Die Temperaturen gehen in der Nacht runter auf 8 bis 3 Grad. Morgen bleibt's wechselnd wolkig mit immer wieder Schauern und Gewittern, an der Nordseeküste mal länger trocken, dazu maximal 16 Grad.
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0: 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Michael Jackson, Human Nature.
1: Ja, so sind die Menschen nun mal. Das sagte Steve Porcaro von Toto zu seiner Tochter, die in der Schule geärgert wurde. Er schrieb einen Song zu diesem Gedanken, den er aber bald wieder vergaß. Als sein Bandkollege David Page einige Demosongs für das neue Album von Michael Jackson aufnimmt, schnappt er sich ausgerechnet die Kassette, auf der Porcaro das Lied für seine Tochter aufgenommen hatte. So landet sein Song Human Nature versehentlich beim King of Pop. Und der ist sofort begeistert von dem Track, so begeistert, dass er Teil des legendären Albums Thriller wird.

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1: Im Studio Hanna Messerschmidt. Die Gewerkschaft Verdi ruft morgen zu bundesweiten Warnstreiks im Handel auf. Beschäftigte in Supermärkten, Lagern und im Großhandel sollen ihre Arbeit niederlegen. In vielen Städten gibt es Kundgebungen. Hintergrund sind stockende Tarifverhandlungen. Die Bundesregierung hat das neue Heizungsgesetz auf den Weg gebracht. Öl- und Gasheizungen sollen langfristig erlaubt bleiben. Kritiker sehen Nachteile für den Klimaschutz. Weiterer Beschluss: Täter sollen härter bestraft werden, wenn sie bei Raub oder Vergewaltigung K.O.-Tropfen einsetzen. Kevin Warsh ist neuer Chef der US-Zentralbank. Der Kandidat von Präsident Trump ist jetzt vom Senat bestätigt worden. Warsh löst den bisherigen Amtsinhaber Jerome Powell ab. Der wurde zuletzt immer wieder von Trump unter Druck gesetzt. Dabei ging es um niedrigere Leitzinsen. In Deutschland erleiden immer weniger Menschen einen Herzinfarkt. Zwischen 2017 und 2024 ist die Zahl um 14% zurückgegangen. Das geht aus Daten der AOK hervor. Gründe dafür sind ein gesünderer Lebensstil und bessere Behandlungsmöglichkeiten von Risikofaktoren.
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3: Viele Wolken sind am Himmel, ab und zu kommt noch ein Schauer runter und einzelne Gewitter sind am Anfang auch noch möglich, die lassen aber schnell nach. In den Alpen fällt weiter oben sogar Schnee. Die Temperaturen gehen in der Nacht runter auf 8 bis 3 Grad. Morgen bleibt's wechselnd wolkig mit immer wieder Schauern und Gewittern, an der Nordseeküste mal länger trocken, dazu maximal 16 Grad.
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0: 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Foreigner, I wanna know what love is.
1: Schon wieder ist eine Beziehung von Foreigner-Gitarrist Mick Jones gescheitert, während er das, was er wirklich sucht, einfach nicht finden kann. Er beginnt seine Gedanken in einem Song zu verarbeiten. Am Ende ist er selbst überrascht. Ich habe fast einen Gospel-Song geschrieben. Das Gefühl, dass die große Liebe im Leben immer noch fehlt, scheint ein sehr universelles zu sein. Denn I Want to Know What Love Is wird 1984 in vielen Ländern ein Nummer

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New Order. Ryan Adams. Und neu dabei, The Cure, Close to Me. Reingewortet von Alex aus Hamburg über die

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1: Im Studio Hanna Messerschmidt. Die Gewerkschaft Verdi hat für morgen bundesweite Warnstreiks im Handel angekündigt. Grund sind die festgefahrenen Tarifverhandlungen mit dem Handelsverband Deutschland. Betroffen ist eine riesige Branche. Über 5 Millionen Menschen arbeiten im deutschen Handel, davon über 3 Millionen im Einzelhandel. Die Opposition kritisiert die Ergebnisse des Koalitionsausschusses von Union und SPD scharf. Die Rede ist etwa von zu vielen Ankündigungen statt Taten. Industrie und Handwerk begrüßen zwar den angekündigten Reformfahrplan, fordern nach dem Aus der 1.000-Euro-Prämie aber weitere Entlastungen. US-Präsident Trump ist in China eingetroffen. Unter anderem stehen dort Gespräche mit Staatschef Xi an. Es geht um den Iran-Krieg, Taiwan und neue Wirtschaftsdeals. Beobachter sagen, Trump geht angeschlagen in das Treffen, wegen des festgefahrenen Iran-Kriegs und Problemen bei seiner Zollpolitik. In Baden-Württemberg ist die Ära Winfried Kretschmann offiziell vorbei. Cem Özdemir ist jetzt neuer Ministerpräsident. Der Grüne hat bei der geheimen Wahl im Landtag allerdings nur 93 der insgesamt 112 Stimmen seiner grün-schwarzen Koalition bekommen.
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3: Viele Wolken sind gerade noch unterwegs. Ab und zu kommt auch mal ein Schauer runter. Und ganz am Anfang kann es vereinzelt noch gewittern. Das lässt aber schnell nach. Dazu liegen die Temperaturen aktuell zwischen 8 und 3 Grad. Heute geht's dann wechselhaft weiter. Immer wieder Schauer und auch mal ein Gewitter. In den Alpen fällt weiter oben sogar Schnee. Maximal werden es 10 bis 16 Grad.
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0: 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Steve Norman von Spandau Ballet über Prince, When Doves Cry. 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
2: Prince war unfassbar produktiv und kreativ. Er schrieb ja nicht nur für sich selbst, sondern auch für viele andere Künstler. Seine Gitarrensoli gaben dir oft genau das, was du hören wolltest. Fast schon so, als würde er deine Gedanken lesen. When Doves Cry ist nur einer von vielen Songs, die zeigen, was für ein Ausnahmekünstler dieser Mann war.
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Flock of Seagulls, Space Age Love Song. Eingewortet von Benny aus Dortmund.

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1: Im Studio Hanna Messerschmidt. Die Gewerkschaft Verdi hat für morgen bundesweite Warnstreiks im Handel angekündigt. Grund sind die festgefahrenen Tarifverhandlungen mit dem Handelsverband Deutschland. Betroffen ist eine riesige Branche. Über 5 Millionen Menschen arbeiten im deutschen Handel, davon über 3 Millionen im Einzelhandel. Die Bundesregierung hat das Heizungsgesetz endgültig überarbeitet. Öl- und Gasheizungen sollen langfristig erlaubt bleiben. Außerdem sollen K.O.-Tropfen bei Raub und Vergewaltigung rechtlich in Zukunft wie eine Waffe gewertet werden. Der Bundestag muss beiden Gesetzentwürfen noch zustimmen. Der neue Leiter der US-Notenbank Fed, Kevin Warsh, kann sein Amt offiziell antreten. Morgen löst der Amtsinhaber Jerome Powell ab. Der Senat hat den Wunschkandidaten von Präsident Trump bestätigt. Kritiker warnen, dadurch könnte Trump politischen Einfluss auf die Zentralbank nehmen. Deutsche Unis stehen bei ausländischen Studenten weiter hoch im Kurs. Im UNESCO-Ranking der beliebtesten Studieländer liegt Deutschland auf Platz 4, hinter den USA, Großbritannien und Australien. 30% der Erstsemester an deutschen Unis kommen laut Statistischem Bundesamt aus dem Ausland.
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3: Viele Wolken sind gerade noch unterwegs. Ab und zu kommt auch mal ein Schauer runter. Und ganz am Anfang kann es vereinzelt noch gewittern. Das lässt aber schnell nach. Dazu liegen die Temperaturen aktuell zwischen 8 und 3 Grad. Heute geht's dann wechselhaft weiter. Immer wieder Schauer und auch mal ein Gewitter. In den Alpen fällt weiter oben sogar Schnee. Maximal werden es 10 bis 16 Grad.
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